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1: Mit Hannes Harp, guten Morgen. Um Gewalt vorzubeugen und zu verhindern, braucht es Präventionsarbeit. Mehr als 50.000 Klienten hat der Verein Neustart in den vergangenen 5 Jahren nach einem Betretungs- und Annäherungsverbot betreut. Eine 6-stündige Beratung ist seit September 2021 Pflicht. Rund 90% sind danach auch sicher, nicht mehr gewalttätig zu werden, berichtet der Verein. Manchmal reichen die 6 Stunden, einigen wird aber geraten, weitere Beratungen in Anspruch zu nehmen. Geht es nach der FPÖ, sollen Blaulichtorganisationen wie die Feuerwehr oder die Rettung von der Mineralölsteuer befreit werden. Wegen eines Antrags der Freiheitlichen hat sich gestern erstmals der Nationalrat damit beschäftigt. Die Helfer sind für die Sicherheit und die Gesundheitsversorgung der Menschen im Land unverzichtbar. Finanziert könnte das nach Ansicht der FPÖ durch das Streichen ideologisch motivierter NGO-Förderungen, heißt es. Im UNO-Hauptquartier in New York läuft diese Woche das größte diplomatische Gipfeltreffen der Welt. Und heute wird Außenministerin Meindl Reisinger die österreichische Rede vor der UNO-Generalversammlung halten. Unter einem besonderen Vorzeichen. Österreich wird bekanntlich in den Jahren 2027 und 2028 einen nicht ständigen Sitz im UNO-Sicherheitsrat halten. Fußball. Österreich startet heute mit dem Heimspiel in Linz gegen Israel in die Nations League. Für das ÖFB-Team ist Linz zumeist ein guter Boden gewesen. Von den bisher 13 Duellen mit Israel hat Österreich nur 3 verloren, alle auswärts. Die Brisanz des Spiels geht über den sportlichen Aspekt aber hinaus. Wegen der politischen Situation gelten hohe Sicherheitsvorkehrungen.
2: Heute wird's unbeständig, der Tag beginnt noch recht sonnig. Ab dem Vormittag ziehen aber Wolken und kurze Regenschauer durch. Der Wind weht stark und über Mittag sind Böen um die 50 km/h dabei. Auch der Nachmittag ist dann windig und es regnet ab und zu. Die Höchstwerte liegen bei 19 Grad.
3: Das ist das Radio Arabella Verkehrsupdate. Heute läuft's auf den Straßen wie geschmiert. Aktuell gibt's keine längeren Verzögerungen. Ihr kommt also gut voran. Wir zählen auf eure Infos 0664 820 2000.
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2: Donnerstag, guten Morgen. Heute geht's um Strafzettel. Hanna bei uns im Strafzettel frei im Studio.
3: Genau. Ich habe wirklich noch nie einen bekommen, Pascal.
2: Das wundert mich nicht, Hanna, weil um einen Strafzettel zu bekommen, müsste man rein theoretisch auch Auto fahren, Hanna.
3: Ja, das stimmt. Du hast mich erwischt.
2: Ob dieser 80er-Star schon einmal einen kassiert hat, das wissen wir nicht. Aber eines wissen wir, singen kann sie richtig gut. Belinda Carlisle auf Radio Arabella.
3: Morgen. Guten Morgen.

0: Der mehr Musik morgen auf Radio Rebellam um 10 Minuten nach 5.
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0: Jetzt wird's sommerlich und ein bisschen verrückt.
2: Holy Johnson, bekannt als Frontman von Frankie Goes to Hollywood.
0: Holy, er ist heilig.
2: Holy, startet jedenfalls in den 80ern auch solo richtig durch. Jetzt muss ich lachen.
0: Kann passieren. Holy. Mit Amerikaners hat er 1989 einen richtig coolen Song gelandet, mit ordentlichem guten Launefaktor, deswegen bist du auch so gut drauf.
2: Ja, einen Holy Song.
0: Einen Holy Song, also Lautstärke richtig aufdrehen und munter werden mit Holy Johnson.

0: Radio Rabella hier. Einen guten Morgen um 5.19 Uhr. Ihr habt hoffentlich gut geschlafen und seid heute so richtig frisch und munter.
1: Ja, und hoffentlich seid ihr nicht aus dem Bett gefallen. Das klären wir nämlich heute ab. Warum fallen wir nachts eigentlich im Schlaf nicht aus dem Bett? Auflösung um 6.20 Uhr im Radio Rabella Alltagswissen.

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15: Ihr hört Radio Rabella am Donnerstag, das ist das Wetterupdate. Heute wird es unbeständig. Der Tag beginnt noch recht sonnig, aber ab dem Vormittag ziehen Wolken und kurze Regenschauer durch. Der Wind wird stark mit Böen um die 50 km/h ab Mittag. Auch der Nachmittag ist windig und es regnet ab und zu, dazu bis zu 19 Grad.
16: Das ist das Radio Rabella Verkehrsupdate. Heute läuft es auf den Straßen wie geschmiert. Aktuell gibt es keine längeren Verzögerungen. Ihr kommt also gut voran. Wir zählen auf eure Infos 0664 820 2000.
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12: mit Hannes Harp. Guten Morgen. Um Gewalt vorzubeugen und zu verhindern, braucht es Präventionsarbeit. Mehr als 50.000 Klienten hat der Verein Neustart in den vergangenen 5 Jahren nach einem Betretungs- und Annäherungsverbot betreut. Eine 6-stündige Beratung ist seit September 2021 Pflicht. Rund 90% sind danach auch sicher, nicht mehr gewalttätig zu werden, berichtet der Verein. Manchmal reichen die 6 Stunden, einigen wird aber geraten, weitere Beratungen in Anspruch zu nehmen. Geht es nach der FPÖ, sollen Blaulichtorganisationen wie die Feuerwehr oder die Rettung von der Mineralölsteuer befreit werden. Wegen eines Antrags der Freiheitlichen hat sich gestern erstmals der Nationalrat damit beschäftigt. Die Helfer sind für die Sicherheit und die Gesundheitsversorgung der Menschen im Land unverzichtbar. Finanziert könnte das nach Ansicht der FPÖ durch das Streichen ideologisch motivierter NGO-Förderungen, heißt das. Im UNO-Hauptquartier in New York läuft diese Woche das größte diplomatische Gipfeltreffen der Welt. Und heute wird Außenministerin Meindl Reisinger die österreichische Rede vor der UNO-Generalversammlung halten. Unter einem besonderen Vorzeichen. Österreich wird bekanntlich in den Jahren 2027 und 2028 einen nicht ständigen Sitz im UNO-Sicherheitsrat halten. Fußball. Österreich startet heute mit dem Heimspiel in Linz gegen Israel in die Nations League. Für das ÖFB-Team ist Linz zumeist ein guter Boden gewesen. Von den bisher 13 Duellen mit Israel hat Österreich nur 3 verloren, alle auswärts. Die Brisanz des Spiels geht über den sportlichen Aspekt aber hinaus. Wegen der politischen Situation gelten hohe Sicherheitsvorkehrungen.
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0: Das ist der Mehrmusikmorgen um 5.37 Uhr und jetzt wird gequizt.
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3: Zählt mir aus Baden in Niederösterreich. Du hast einen Hund. Wie macht der, wie hoch macht der Wuff Wuff? Na Wahnsinn, da geht's ja schon ordentlich ab. Wir spielen jetzt mal nur falsch ist richtig. 30 Sekunden lang jede Frage falsch beantworten. Ab jetzt. Passend zum Hund, nach welchem Tier sind Hotdogs benannt?
4: Giraffen.
3: Hopfen oder Topfen? Woraus wird Bier gemacht?
4: Topfen.
3: Auf Italienisch heißt es Gelato, auf Englisch Ice Cream und auf Deutsch?
4: Pudding.
3: In welchem Land findet der Formel 1 Grand Prix von Monaco statt?
4: Griechenland.
3: Beim Twini ist die eine Seite grün und die andere Seite?
4: Blau.
3: Silvia, geschafft, alles falsch.
4: Ja, war gut, war anstrengend, war gar nicht so einfach, das Hirn auszuschalten.
0: Eine neue Runde gibt's auch morgen wieder um 5.40 Uhr bei uns im Mehrmusikmorgen.

Radio Rappeller hier mit dem Mehr Musik morgen um 5.50 Uhr und heute geht's um eure Strafzettel. Falsch geparkt oder zu schnell gefahren. Ich zum Beispiel habe meinen ersten Strafzettel noch immer zu Hause eingerammt. Wie schaut das bei euch aus? Wie viele habt ihr schon gesammelt? WhatsApp jetzt her an die 0664 820 2000.

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3: Mit Martina Steidl. Guten Morgen.
0: Präventionsarbeit ist ein wichtiger Punkt, um Gewalt vorzubeugen und zu verhindern. Mehr als 50.000 Klienten hat der Verein Neustadt in den vergangenen 5 Jahren nach einem Betretungs- und Annäherungsverbot betreut. Eine solche 6-stündige Beratung ist seit dem 1. September 2021 Pflicht. Rund 90% sind sich danach auch sicher, nicht mehr gewalttätig zu werden, sagt Thomas Maracek vom Verein Neustadt.
2: In einem ersten Schritt geht es darum, dass diese Person Verantwortung übernimmt, ein Problembewusstsein entwickelt, sagt, okay, ich habe da ein Problem, ich habe da etwas falsch gemacht. In einem zweiten Schritt arbeiten wir dann schon an einer Veränderungsmotivation, also an der Frage, wie kann ich mich in Zukunft verhalten und wie kann ich in Zukunft Probleme lösen, ohne gewalttätig zu werden.
0: Manchmal reichen die 6 Stunden, einigen wird aber geraten, weitere Beratungen in Anspruch zu nehmen, so Maracek. 90% der Menschen in Österreich finden eine solche Beratung auch sinnvoll, wie eine Integralumfrage ergeben hat. Im UNO-Hauptquartier in New York läuft diese Woche das größte diplomatische Gipfeltreffen der Welt. Und heute wird Außenministerin Meindl-Reisinger die österreichische Rede vor der UNO-Generalversammlung halten. Unter einem besonderen Vorzeichen. Österreich wird ja bekanntlich in den Jahren 2027 und 2028 einen nicht ständigen Sitz im UNO-Sicherheitsrat halten. Treffen der Weltmächte in Washington. Chinas Präsident Xi Jinping ist zu Besuch bei US-Präsident Trump im Weißen Haus. Ein wichtiges Thema dürfte der Handelsstreit zwischen den beiden Ländern sein. Die bis November ausgesetzten zusätzlichen Zölle auf den Import von chinesischen Waren sind erst um weitere 2 Monate aufgeschoben worden. Fußball. Die Frauen der Wiener Austria haben bei ihrem Champions-League-Debüt eine ansprechende Leistung gezeigt. Beim 8-fachen englischen Meister Chelsea aber in London mit 0:1 verloren und damit knapp eine Überraschung verpasst. Kommenden Donnerstag geht es in der Generali Arena mit Inter Mailand gegen einen italienischen Topclub weiter.
4: Heute in der Früh ist noch etwas Sonne möglich, wenn sie in circa 40 Minuten aufgeht. Die aktuellen Temperaturen: Wien 11 Grad, Linz 8 und am Stetten haben wir 7 Grad. Das mit der Sonne ändert sich aber dann schnell. Wolken kommen und bringen schon am Vormittag ein paar Regenschauer. Am Nachmittag gibt es dann richtiges Aprilwetter und das im September. Da ist wirklich alles mit dabei. Sonne, Regen, Wolken, Wind und bis zu 21 Grad.
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4: 6:03, das Radio Arabella Verkehrsupdate mit Hanna Reisner. Wie schauen wir aus?
5: Aktuell schaut's gut aus, ihr kommt ohne längere Verzögerungen voran. Wir zählen auf eure Infos per WhatsApp an 0664 820 2000.
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4: Ihr steht gerade vorm Kleiderschrank und seid euch nicht ganz sicher, was soll ich heute nur anziehen? Vielleicht ein kurzes T-Shirt, weil es später noch ein bisschen wärmer wird. Vielleicht aber doch jetzt noch die Winterjacke, weil es ziemlich frisch draußen ist. Also das ist dieses klassische Dilemma in der Übergangszeit. Dieses Dilemma gibt es bei der Musik Gott sei Dank nicht. Wir servieren euch nämlich 80er, 90er und ganz viel Wow. Da müsst ihr eigentlich nicht viel herumüberlegen. Das sind Wham jetzt mit I'm Your Man.

0: Wir erzählen euch jetzt ein großes Geheimnis. Das ist der Mehrmusikmorgen auf Radio Rabella um 6.11 Uhr. Jetzt kommt was, da müssen wir ehrlich sagen, wir hoffen, dass wir da keinen Ärger bekommen.
1: Wir plaudern heute aus dem Nähkästchen. Wir haben nämlich erfahren, dass unsere Chefin Strafzettel, also einige Strafzettel bekommen hat. Und da haben wir uns gedacht, ja, wir machen ein einmaliges Experiment.
0: Ja, und fragen, wer hat mehr Strafzettel als unsere Chefin? Also seid wirklich ehrlich. Wie oft habt ihr ein Ticket bekommen wegen Falschparken zum Beispiel oder rechts abbiegen, wo man nicht rechts abbiegen darf?
1: Also 0664 820 2000, WhatsApp-Sprachnachrichten sind erwünscht und wir versprechen, ja, das bleibt unter uns, oder?
0: Top Secret. Psst.

0: Arabella hier um 6.20 Uhr. Guten Morgen. Ihr habt hoffentlich heute gut geschlafen und seid heute früh nicht gleich aus dem Bett gefallen.
1: Aha.
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0: Heute klären wir fallen nachts im Schlaf eigentlich nicht aus dem Bett, Hanna. Stimmt das?
3: Das ist richtig. Normalerweise fallen wir im Schlaf tatsächlich nicht einfach aus dem Bett, denn auch wenn wir schlafen, ist unser Gehirn nicht komplett ausgeschaltet. Also es verarbeitet weiterhin Informationen. Und wenn wir uns im Schlaf bewegen oder der Bettkante näher kommen, verändern wir oft ganz automatisch unsere Position. Davon bekommen wir aber meistens gar nichts mit.
0: Ja, außer euer Schatzi drückt euch immer weiter zur Bettkante, weil es mehr Platz braucht. Boah. Kenne ich sehr gut. Was klären wir morgen ab?
3: Morgen klären wir beim Wunschkennzeichen. Beim Auto ist da eigentlich alles erlaubt.
0: Das Radio Arabella Alltagswissen morgen wieder um 6.20 Uhr.

0: Das ist Radio Rabella mit dem Mehr Musik morgen. Wir haben uns bei uns in der Playlist drei Personen mit dem Nachnamen Jackson. Also einmal Michael Jackson, die Schwester Janet Jackson und Jermaine Jackson. Und Hanna, bitte dreh uns mal ganz kurz am Glücksrad, welcher Jackson es gleich wird. Also, bist du bereit? So, und... So, es ist Janet Jackson.
1: Ja!
0: Whoops Now gibt's gleich.
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23: Das ist ein
1: Radio Arabella mit dem Wetterupdate für diesen Donnerstag. Und da haben wir jetzt in der Früh noch etwas Sonne, aber das ändert sich schnell. Wolken kommen und bringen schon am Vormittag ein paar Regenschauer. Die Temperaturen zum Aufstehen heute wieder richtig frisch. Wien haben wir 11 Grad, in Krems sind es 10 und bei euch in Freistadt aktuell 7 Grad. Später am Nachmittag gibt es dann Aprilwetter Deluxe. Das bedeutet alles mit dabei: Sonne, Regen, Wolken und Wind. Dazu bis zu 21 Grad. 6:30, das Radio Arabella Verkehrsupdate mit Hanna Reisner, und da schauen wir nach Wien.
5: Hier dauert es aktuell länger auf der A23 Richtung Vösendorf zwischen Stadlau und dem Prater. Wir zählen auf eure Infos per WhatsApp an 0664 820 2000.
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23: Im Studio Martina Steidl, guten Morgen. Um Gewalt vorzubeugen und zu verhindern, braucht es auch Präventionsarbeit. Mehr als 50.000 Klienten hat der Verein Neustart in den vergangenen 5 Jahren nach einem Betretungs- und Annäherungsverbot betreut. Eine 6-stündige Beratung ist seit September 2021 Pflicht. Rund 90% sind sich danach auch sicher, nicht mehr gewalttätig zu werden, berichtet der Verein. Manchmal reichen die 6 Stunden, einigen wird aber geraten, weitere Beratungen in Anspruch zu nehmen. Treffen der Weltmächte in Washington. Chinas Präsident Xi Jinping ist zu Besuch bei US-Präsident Trump im Weißen Haus. Ein wichtiges Thema dürfte der Handelsstreit zwischen den beiden Ländern sein. Die bis November ausgesetzten zusätzlichen Zölle auf den Import von chinesischen Waren sind erst um weitere 2 Monate aufgeschoben worden. Fußball: Die Frauen der Wiener Austria haben bei ihrem Champions-League-Debüt eine ansprechende Leistung gezeigt. Beim 8-fachen englischen Meister Chelsea aber in London mit 0:1 verloren und damit knapp eine Überraschung verpasst. Kommenden Donnerstag geht es in der Generali Arena mit Inter Mailand gegen einen italienischen Topclub weiter.

0: dieses Geräusch hier kann euch viel Geld kosten. Radio Rebella ist hier am Donnerstag um 6.40 Uhr. Ja, geblitzt werden ist so ein Klassiker, wo es ordentlich viele Strafzettel gibt.
1: Oder wenn ihr zu lange packt. Mhm. 10 km/h zu schnell unterwegs seid. Ja. Aber tatsächlich hat unsere Chefin in letzter Zeit Strafzettel gesammelt.
0: Mhm. Und wir wollen wissen, wer hat mehr Strafzettel als unsere Chefin? Rita aus Wien, du bist geblitzt worden.
2: Eigentlich war der einzige Strafzettel in der 30er-Zone. Ja. Ich habe mir da gedacht, ja, was blitzt das so schön, das war so schön hell. Anscheinend noch nicht ganz ausgeschlafen in der Früh.
0: Ja, das war kein Fotoshooting, das war tatsächlich ein Radar. Also, wenn ich das richtig verstanden habe, gehst du mit einem Strafzettel ins Rennen. Ich finde, da geht noch mehr.
1: Ja, und jetzt wollen wir wissen, wie viele habt ihr? Habt ihr mehr als unsere Chefin? Was sind eure Stories? Gerne her mit eurer Sprachnachricht an 0664 820 2000.

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0: Die Andrea schreibt uns per WhatsApp an 0664820200. Sie würde sich Stay von Bolly Bianco und Piacosso wünschen. Hanna, du weißt, welcher Song das ist. Das ist wirklich so eine tolle Nummer.
1: Schön.
0: Da sitzt nämlich Piacosso so verträumt am Klavier und schaut Bolly Bianco so romantisch an. Mhm. Also so wie ich dich jetzt gerade. Siehst du das?
1: Ja, das lasse ich jetzt auf mich wirken.
0: Das klingt ein bisschen komisch. Spaß. Die Voting-Phase läuft, also schickt jetzt euren Lieblings-Happy-Hits.

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22: Mit Martina Steidl, guten Morgen. Präventionsarbeit ist ein wichtiger Punkt, um Gewalt vorzubeugen und zu verhindern. Mehr als 50.000 Klienten hat der Verein Neustadt in den vergangenen 5 Jahren nach einem Betretungs- und Annäherungsverbot betreut. Eine solche 6-stündige Beratung ist seit dem 1. September 2021 Pflicht. Rund 90% sind sich danach auch sicher, nicht mehr gewalttätig zu werden, sagt Thomas Maracek vom Verein Neustadt.
27: In einem ersten Schritt geht es darum, dass diese Person Verantwortung übernimmt, ein Problembewusstsein entwickelt, sagt, okay, ich habe da ein Problem, ich habe da etwas falsch gemacht. In einem zweiten Schritt arbeiten wir dann schon an einer Veränderungsmotivation, also an der Frage, wie kann ich mich in Zukunft verhalten, wie kann ich in Zukunft Probleme lösen, ohne gewalttätig zu werden.
22: Manchmal reichen die 6 Stunden, einigen wird aber geraten, weitere Beratungen in Anspruch zu nehmen, so Maracek. 90% der Menschen in Österreich finden eine solche Beratung auch sinnvoll, wie eine Integral-Umfrage ergeben hat. Im UNO-Hauptquartier in New York läuft diese Woche das größte diplomatische Gipfeltreffen der Welt. Und heute wird Außenministerin Meindl-Reisinger die österreichische Rede vor der UNO-Generalversammlung halten. Unter einem besonderen Vorzeichen. Österreich wird ja bekanntlich in den Jahren 2027 und 2028 einen nicht ständigen Sitz im UNO-Sicherheitsrat halten. Treffen der Weltmächte in Washington. Chinas Präsident Xi Jinping ist zu Besuch bei US-Präsident Trump im Weißen Haus. Ein wichtiges Thema dürfte der Handelsstreit zwischen den beiden Ländern sein. Die bis November ausgesetzten zusätzlichen Zölle auf den Import von chinesischen Waren sind erst um weitere 2 Monate aufgeschoben worden. Fußball. Die Frauen der Wiener Austria haben bei ihrem Champions-League-Debüt eine ansprechende Leistung gezeigt. Beim 8-fachen englischen Meister Chelsea aber in London mit 0:1 verloren und damit knapp eine Überraschung verpasst. Kommenden Donnerstag geht es in der Generali Arena mit Inter Mailand gegen einen italienischen Topclub weiter.
28: Jetzt in der Früh ist noch etwas Sonne möglich. Zum Beispiel in Linz blinzelt ein bisschen die Sonne durch die dicke Wolkendecke durch. Aber generell, das ändert sich schnell das Wetter, weil die Wolken kommen und bringen schon am Vormittag ein paar Regenschauer. Langsam wird es auch wärmer, Wien 12 Grad, zu Wels haben wir auch 12 und in St. Pölten sogar schon 13 Grad. Am Nachmittag gibt es dann Aprilwetter, da ist alles mit dabei. Sonne, Regen, Wolken und auch Wind mit bis zu 21 Grad.
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28: 7:03, das Radio Arabella Verkehrsupdate mit Hanna Reisner und da schauen wir nach Wien.
30: Es staut auf der 23 Richtung Vösendorf zwischen Hirstetten und dem Knoten Prater und auf der A22 stadteinwärts zwischen der Reichsbrücke und dem Knoten Kaisermühlen. Wir zählen auf eure Infos per WhatsApp an 0664 820 2000.
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28: Bei euch ist es gestern sehr spät geworden. Ein wilder Abend. Ihr seid heute noch richtig Hangover, weil es war gestern Elternabend. Ah. Ja, falls ihr deshalb noch etwas müde seid, kein Problem. Jetzt gibt's geballten Power-Sound von den Pointer Sisters.

0: einmal ein paar Kilometer zu schnell gefahren oder 5 Minuten zu lange geparkt und dann gibt es auf einmal schon einen Strafzettel. Guten Morgen, Radio Rabella hier um 7.11 Uhr.
1: Unsere Chefin hat in letzter Zeit einige Strafzettel gesammelt und heute wollen wir klären, wer hat mehr Strafzettel als unsere Chefin?
0: Runde 2 ist eröffnet. Wir gehen mal nach Bad Ischl in Oberösterreich.
2: Da ist die Evi. Also ich habe bis jetzt eben 3 Strafzettel bekommen. Ganz normal habe ich geparkt, habe aber dann einen Strafzettel bekommen, weil der Zettel, den was ich reingegeben habe, nicht sichtbar war. Der ist wo runtergerutscht anscheinend und deswegen habe ich dann leider dann doch eine Strafe bekommen.
1: Alles klar, also wir notieren mal 3.
0: Ja, macht 3 Striche auf der Liste. Ja. So. Wie viele habt ihr und was ist eure Geschichte? 0664 820 2000.

0: Gestern um 2 Uhr in der Früh war Staffelübergabe. Der Sommer gibt dem Herbst die Klinke in die Hand. Offizieller Herbstbeginn.
1: Ich muss ja sagen, ich mag ja den Herbst richtig gern.
0: Ja, ich auch, obwohl ich Sommer im Nachnamen heiße.
1: Das war aufgelegt.
0: <Ich weiß. lacht>
1: Aber Ronny, wie hast denn du den ersten Herbsttag verbracht?
2: Die Sonne genossen und trotzdem auch das erste Laub, was hier unten liegt, ist auch ganz schön. Ja, am See spazieren gehen. Ein gemütlicheres Gefühl ist das, nicht so hektisch und es ist einfach schöner, nicht so heiß und man hat mehr Energie trotzdem, als im Sommer bei der Hitze. Ich finde das wirklich entspannende Zeit.
0: Ja, spannend und entspannend, klingt ja richtig toll. Dann hätte ich gesagt, starten wir hinein in den zweiten Herbsttag. Jetzt mit Diana Ross auf Radio Rebella. Es ist 7.20 Uhr.

0: Das ist Radio Rabella und gleich geht's für euch zum Dr. Alban um kurz nach 7:30.
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0: Das ist Radio Arabella mit dem Wetterupdate für diesen Donnerstag. Und jetzt in der Früh ist noch etwas Sonne möglich. Die aktuellen Temperaturen in Freistadt 10 Grad, Wien hat 12 und in Baden aktuell 13 Grad. Das Wetter ändert sich aber schnell. Wolken kommen und bringen schon am Vormittag die nächsten Regenschauer. Am Nachmittag gibt es dann Aprilwetter. Da ist wirklich alles mit dabei. Sonne, Regen, Wolken und auch Wind mit heute bis zu 21 Grad. Halb acht, das Radio Arabella Verkehrsupdate mit Hanna Reisner und wir schauen nach Wien.
23: Es staut auf der A23 Richtung Vösendorf zwischen Hirstetten und dem Handelskill und auf der A22 stadteinwärts zwischen Reichsbrücke und dem Knoten Kaisermühlen. Wir zählen auf eure Infos per WhatsApp an 0664 820 2000.
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25: Im Studio Martina Steidl, guten Morgen. Die Regierung bringt die Spritpreisbremse zurück. Diesel und Benzin sollen damit um rund 12 Cent pro Liter billiger werden. Vorerst für 2 Monate, Oktober und November, heißt es gestern noch aus dem Bundeskanzleramt. Ein wichtiger Schritt, so die Autofahrerclubs. Einfach wäre es auch, die CO2-Steuer auszusetzen. Zumindest eine Zeit lang, schlägt der ABÖ vor. Auch eine höhere Pendlerpauschale würde die Autofahrer weiter entlasten. Beschlossen werden soll die Spritpreisbremse bei einer Sondersitzung des Nationalrats nächste Woche. Am 28. September. Für die kommenden Zwischenwahlen zum Kongress Anfang November in den USA sind Wahlbeobachter der OSZE offenbar unerwünscht. Erstmals hat die US-Regierung keine Beobachter der Organisation für Sicherheit und Zusammenarbeit in Europa eingeladen. Das widerspricht der demokratischen Praxis, heißt es. Glaubt man den Umfragen, droht den Republikanern von US-Präsident Trump bei den Wahlen eine Niederlage. Auch beim UNO-Sicherheitsrat haben Tech-Giganten nun vor Gefahren durch künstliche Intelligenz gewarnt. Zu Recht offenbar, denn auch in Australien soll ein KI-Programm vom US-Unternehmen OpenAI auf eine Website der Regierung eingedrungen sein. Ein Vorfall, der sich schon im Juni ereignet hat, wie nun bekannt wurde. Offenbar wurden aber keine persönlichen Daten abgerufen, noch wird aber ermittelt.
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0: Der Mehrmusikmorgen um 7.40 Uhr und bei Nur Falsches Richtig wird heute nicht nur gequizt, sondern auch gebellt.
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3: Zählt mir aus Baden in Niederösterreich. Du hast einen Hund. Wie macht der? Wie hoch macht der Wuff Wuff? Na Wahnsinn, da geht's ja schon ordentlich ab. Wir spielen jetzt mal Nur Falsches Richtig. 30 Sekunden lang jede Frage falsch beantworten. Ab jetzt. Passend zum Hund, nach welchem Tier sind Hotdogs benannt?
4: Giraffen.
3: Hopfen oder Topfen? Woraus wird Bier gemacht?
4: Topfen.
3: Auf Italienisch heißt es Gelato, auf Englisch Ice Cream und auf Deutsch?
4: Pudding.
3: In welchem Land findet der Formel 1 Grand Prix von Monaco statt?
4: Griechenland.
3: Beim Twini ist die eine Seite grün und die andere Seite?
4: Blau.
3: Silvia, geschafft, alles falsch.
4: Ja, war gut, war anstrengend, war gar nicht so einfach, das Hirn auszuschalten.
0: Und eine neue Runde, Nur Falsch ist Richtig, gibt's auch morgen wieder bei uns im Mehr Musik Morgen um 7.40 Uhr.

0: Tatü, tada, sie sind zu schnell gefahren. Strafzettel 30 Euro. Typische Szene bei vielen und unser Thema heute. Guten Morgen am Donnerstag. Radio Rebell ist hier um 10 Minuten vor 8.
1: Wir wollen klären, wer hat mehr Strafzettel als unsere Chefin. Die hat nämlich einige gesammelt in den letzten Wochen.
0: Ja, und das sind so kleine Vergehen, zum Beispiel Sperrlinie überfahren oder so. Tatü, tada, sie sind zu schnell gefahren. Strafzettel 30 Euro. Typische Szene bei vielen und unser Thema heute. Guten Morgen am Donnerstag. Radio Rebell ist hier um 10 Minuten vor 8.
1: Wir wollen klären, wer hat mehr Strafzettel als unsere Chefin. Die hat nämlich einige gesammelt in den letzten Wochen.
0: Ja, und das sind so kleine

0: meiner Tochter, da können wir sicher stehen bleiben. Und dann sind wir zurückgekommen und zwei Tage später ist natürlich der Strafzettel eingeflattert. 30 Euro fürs Falschparken. Man gönnt sich ja sonst nichts.
1: Genau. Ui. Ja, die Stadt Wien braucht halt auch das Geld, ne?
2: Wir stehen im Moment bei 3. Wer kann das toppen? WhatsApp-Sprachnachricht gerne 0664 820 2000.

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26: Mit Martina Steidl, guten Morgen. Die Regierung bringt die Spritpreisbremse zurück. Um rund 12 Cent soll der Liter Treibstoff billiger werden. Vorerst im Oktober und im November, heißt es gestern noch aus dem Bundeskanzleramt. Ein wichtiger erster Schritt, meint Sebastian Obrecht vom ARBÖ. Er plädiert aber auch für eine höhere Pendlerpauschale.
0: Auch da würde es Möglichkeiten geben, dass es eben temporär passiert. Das war im Jahr 2022 schon so, wo rund ein Jahr die Pendlerpauschale und auch der Pendler-Euro angehoben worden sind. Und Ähnliches würden wir uns auch jetzt erwarten, dass eben gerade die vielen hunderttausenden Pendler da wirklich eine punktgenaue, zielgerichtete Unterstützung erhalten.
26: Um den Spritpreis zu drücken, senkt die Regierung die Mineralölsteuer mit einer Margenbegrenzung um 3,5 Cent pro Liter, sollen auch die Ölkonzerne wieder einen Beitrag leisten. Wirtschaftsfachleute halten das für falsch. Die Umweltschützer vom WWF sprechen ohnehin von einer populistischen Geldverschwendung. Die österreichische Hotelvereinigung hat sich bei der EU-Kommission wegen der Plattform Booking.com beschwert. Mehrere Geschäftspraktiken würden gegen die EU-Digitalgesetze verstoßen, der Vorwurf der Hoteliers. Unter anderem werden niedrigere Preise ohne das Okay der Hotels angeboten. Außerdem werden Hotels, die mehr zahlen, weiter vorne im Ranking platziert. Die Plattform bestreitet die Vorwürfe, alles sei rechtens. Treffen der Weltmächte in Washington. Chinas Präsident Xi Jinping ist zu Besuch bei US-Präsident Trump im Weißen Haus. Ein wichtiges Thema dürfte der Handelsstreit zwischen den beiden Ländern sein. Die bis November ausgesetzten zusätzlichen Zölle auf den Import von chinesischen Waren sind erst um weitere 2 Monate aufgeschoben worden. Deutschlands ehemalige Bundeskanzlerin Angela Merkel startet eine Talkreihe mit Schülerinnen und Schülern. Für den 4-teiligen Podcast Merkel Unplugged trifft sie Schulklassen aus ganz Deutschland im Berliner Funkhaus. Im Mittelpunkt stehen die Fragen, Perspektiven und Anliegen der jungen Menschen. Mehr als 70 Klassen haben sich dafür beworben. Zu hören ist Merkel Unplugged dann ab Mitte Oktober.
1: Das Wetter für diesen Donnerstag, die Wolken, die kommen und die Sonne, die wird immer weniger. Jetzt gerade noch etwas Sonne, aber Betonung liegt auf etwas, zum Beispiel im Raum Neunkirchen oder auch bei Pressbaum Alland. Da ist noch ein bisschen Sonne in Niederösterreich, aber sonst, na, da werden die Wolken immer dichter und auch die Regenschauer, die kommen schon langsam. Die Temperaturen dazu trotzdem schon ein bisschen wärmer. Wien 12 Grad, in Linz haben wir 11 und aktuell St. Pölten bei 10 Grad. Am Nachmittag gibt es dann einen bunten Mix und da ist wirklich alles mit dabei. Also wir haben Aprilwetter Deluxe, Sonne, Regen, Wolken und sogar ein bisschen Wind mit bis zu 21 Grad.
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1: 8:03, das Radio Rabella Verkehrsupdate mit Hanna Reisner. Und da ist es heute ungewöhnlich ruhig. Wir haben nur eine Meldung aus Wien.
3: Hier staut's auf der 23 Richtung Vösendorf zwischen Hirstetten und dem Handelskä. In der Gegenrichtung zwischen Gürtel Landstraße, Hauptstraße und dem Knoten Prater. Und dann noch auf der A22 stadteinwärts zwischen Reichsbrücke und dem Knoten Kaisermühlen. Wir zählen auf eure Infos per WhatsApp am 0664 820 2000.
1: Okay, war da vielleicht doch ein bisschen was los.
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1: Es ist die spannendste Wahl des Jahres. Alaska sucht wieder ihren dicksten Bären des Jahres. Das Voting läuft gerade noch. Das Problem ist nur, euren Ehemann könnt ihr leider dort nicht anmelden.

0: Das ist der Mehr Musik morgen auf Radio Arabella. Heute nicht mit Tina, Angie oder wie heißen diese ganzen Namen bei Mambo Number 5?
1: Monika,
0: sondern mit Pascal und Hanna. Hallo. Nie wieder in einem riesigen Gebäude verlaufen. Das ist jetzt möglich mit Google Maps. Hanna, echt?
1: Ja, eigentlich kennt man Google Maps ja vor allem für die Navigation auf der Straße. Aber mittlerweile geht das Ganze auch drinnen, zum Beispiel in ausgewählten großen Gebäuden.
0: Okay.
1: Also ihr müsst einfach nur super weit reinzoomen und dann auf das Gebäude klicken. Tada, ihr könnt euch auch drinnen durchnavigieren.
0: Wow, das ist aber richtig lässig eigentlich.
1: Ja.
0: Und wo gibt's das schon?
1: Unter anderem im Schloss Schönbrunn oder auch in der Shopping City Süd ist das möglich. Hm. Weitere Orte folgen dann noch.
0: Das heißt, nie wieder ganz aus Versehen sich im Shoppingcenter verlaufen und dann aus Versehen viel Geld ausgeben.

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0: Radio Rapelle hier, guten Morgen. Ihr habt hoffentlich gut geschlafen und seid heute früh nicht aus dem Bett gefallen.
1: Aha. Alltagswissen im Check.
0: Heute klären wir, fallen nachts im Schlaf eigentlich nicht aus dem Bett, oder? Hanna, stimmt das?
2: Das ist richtig. Normalerweise fallen wir im Schlaf tatsächlich nicht einfach so aus dem Bett. Denn auch wenn wir schlafen, ist unser Gehirn nicht komplett ausgeschaltet. Also es verarbeitet weiterhin Informationen. Und wenn wir uns im Schlaf bewegen oder der Bettkante näher kommen, verändern wir oft ganz automatisch unsere Position. Davon bekommen wir meistens aber gar nichts mit.
0: Ja, dann verändert sich in der Nacht meine Position sehr oft, weil ich werde sehr oft an die Bettkante gedrückt.
2: Ach so?
0: Ja. Vom Partner, ich habe keinen Platz. Was klären wir morgen ab?
2: Morgen klären wir beim Wunschkennzeichen. Ist da eigentlich alles erlaubt?
0: Das hat ja auch bei der Alltagswissen auch morgen wieder um 8:20 Uhr. Ja.

0: Der Mehrmusikmorgen auf Radio Rabella am Donnerstag. Gleich mit super entspanntem Sound von Simply Red. Stars gibt's um kurz nach halb neun.
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24: So, die Sonne macht wieder eine Pause, die dichten Wolken kommen schon und bringen Regenschauer. Die Temperaturen dazu mittelwarm, aktuell in Wien 12 Grad, Freistadt 10 und Steyr aktuell 11 Grad. Am Nachmittag kommt ein ordentliches Aprilwetter und das im September, da ist wirklich alles mit dabei. Sonne, Regen, Wolken, Wind, das heißt, ihr könnt euch quasi eigentlich nicht vorbereiten. Ich würde sagen, Regenschirm mitnehmen, vielleicht eine Kappe, damit die Frisur nicht vom Wind verweht ist und dazu bis zu 21 Grad. Halb neun, das Radio Rabella Verkehrsupdate. Und ich habe es wirklich vorher verschrien, Hanna. Ich habe gesagt, um 8 Uhr, es ist relativ ruhig. Nein, mittlerweile haben wir eine Meldung aus Oberösterreich.
25: Genau, hier gibt es nämlich ein Problem auf der A1 Richtung St. Pölten zwischen dem Knoten Linz und Asten St. Florian. Hier steht ein defektes Fahrzeug.
24: Und auch in Wien ist einiges los.
25: Es staut auf der A23 Richtung Vösendorf zwischen Hirstetten und dem Handelsquai, in der Gegenrichtung zwischen Favoriten und dem Handelsquai und dann dauert es auch noch länger auf der A22 statt einwärts beim Knoten Kaisermühlen. Wir zählen auf eure Infos per WhatsApp an 0664 820 2000.
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24: Alles, was jetzt wichtig ist, das ist das Radio Rabella News Update.
27: Im Studio Martina Steidl. Guten Morgen. Die Regierung bringt die Spritpreisbremse zurück. Um rund 12 Cent soll der Liter Treibstoff billiger werden. Vorerst im Oktober und im November, heißt es gestern noch aus dem Bundeskanzleramt. Deutschland senkt die Steuern ab Oktober um 17 Cent pro Liter. Dennoch schätzt die E-Control, dass die Spritpreise bei uns immer noch günstiger bleiben als im Nachbarland. Der Tanktourismus aus Deutschland dürfte aber abnehmen, weil die Preisspanne dann nicht mehr allzu groß sein wird. Die österreichische Hotelvereinigung hat sich bei der EU-Kommission wegen der Plattform Booking.com beschwert. Mehrere Geschäftspraktiken würden gegen die EU-Digitalgesetze verstoßen, der Vorwurf der Hoteliers. Unter anderem werden niedrigere Preise ohne das Okay der Hotels angeboten. Außerdem werden Hotels, die mehr zahlen, weiter vorne im Ranking platziert. Die Plattform bestreitet die Vorwürfe, alles sei rechtens. Deutschlands ehemalige Bundeskanzlerin Angela Merkel startet eine Talkreihe mit Schülerinnen und Schülern. Für den vierteiligen Podcast Merkel Unplugged trifft sie Schulklassen aus ganz Deutschland im Berliner Funkhaus. Im Mittelpunkt stehen die Fragen, Perspektiven und Anliegen der jungen Menschen. Mehr als 70 Klassen haben sich dafür beworben. Zu hören ist Merkel Unplugged dann ab Mitte Oktober.
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0: Wir spielen, was ihr wollt. Das ist der Mehrmusikmorgen um 8.41 Uhr. Anfang Oktober laufen bei uns eure Happy Hits.
1: Naja, und da darf es schon auch ein bisschen ausgefallener werden.
0: Ja, Frale.
2: Hallo, da ist die Nina aus Machtreng. Und wenn es ein Lied gibt aus den 90er, das was ich voll lieb, dann ist es Barbie Girl von Aqua. Das habe ich mit meinen Schwestern immer voll gern gesungen auf der Singstar. Mm. Und wir singen uns heute immer nur gemeinsam.
0: Ja, Singstar spiele ich auch sehr gerne.
1: Boah,
0: ja,
1: du weißt das. Das ist gefährlich. Ich weiß, wie gern du singst und ja, Punkte gibt es aber keine.
0: Das stimmt leider. Schickt jetzt euren Happy Hit an die 0664 820 2000.

0: Isabella hier um 8.49 Uhr. Heute geht's bei uns im Mein Musikmark um Strafzettel. Ich kenne kaum einen Menschen ohne Strafzettel. Also warte mal, du Hanna?
1: Ja, genau, ich bin strafzettelfrei, stimmt?
0: Ja, warum bloß? Also Hanna, ich würde mal sagen, Strafzettel kann man erst haben, wenn man auch Auto fährt.
1: Ja, aber jetzt schauen wir mal nach Oberösterreich, nach Adnang-Buchheim. Zu dir, Christoph, wie viele Strafzettel kannst du anbieten?
2: Keine Ahnung, ich glaube 3 oder 4. Im Prinzip Geschwindigkeitsüberschreitungen und Abstandsstraße, sage ich jetzt einmal. Ich bin viel auf der Straße unterwegs, mehr oder weniger. Und habe in Deutschland also eine Abstandskontrolle übersehen. Und dann habe ich halt eine Rechnung bekommen von 180 Euro und zugleich einen Monat Führerscheinentzug in Deutschland.
0: Na servus. Na gut, dass du in Österreich zu Hause bist. Christoph, ich hätte gesagt, du bist so ein richtiger Gangster. Dieser Song ist jetzt nur für dich. Coolio, Gangsters Paradise.

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23: Mit Martina Steidl, guten Morgen. Die Regierung bringt die Spritpreisbremse zurück. Um rund 12 Cent soll der Liter Treibstoff billiger werden. Vorerst im Oktober und im November, heißt es gestern noch aus dem Bundeskanzleramt. Ein wichtiger erster Schritt, meint Sebastian Obrecht vom ARBÖ. Er plädiert aber auch für eine höhere Pendlerpauschale.
24: Auch da würde es Möglichkeiten geben, dass es eben temporär passiert. Das war im Jahr 2022 schon so, wo rund ein Jahr die Pendlerpauschale und auch der Pendler-Euro angehoben worden sind. Und Ähnliches würden wir uns auch jetzt erwarten, dass eben gerade die vielen hunderttausenden Pendler da wirklich eine punktgenaue, zielgerichtete Unterstützung erhalten.
23: Um den Spritpreis zu drücken, senkt die Regierung die Mineralölsteuer mit einer Margenbegrenzung um 3,5 Cent pro Liter, sollen auch die Ölkonzerne wieder einen Beitrag leisten. Wirtschaftsfachleute halten das für falsch. Die Umweltschützer vom WWF sprechen ohnehin von einer populistischen Geldverschwendung. Die österreichische Hotelvereinigung hat sich bei der EU-Kommission wegen der Plattform Booking.com beschwert. Mehrere Geschäftspraktiken würden gegen die EU-Digitalgesetze verstoßen, der Vorwurf der Hoteliers. Unter anderem werden niedrigere Preise ohne das Okay der Hotels angeboten. Außerdem werden Hotels, die mehr zahlen, weiter vorne im Ranking platziert. Die Plattform bestreitet die Vorwürfe, alles sei rechtens. Treffen der Weltmächte in Washington. Chinas Präsident Xi Jinping ist zu Besuch bei US-Präsident Trump im Weißen Haus. Ein wichtiges Thema dürfte der Handelsstreit zwischen den beiden Ländern sein. Die bis November ausgesetzten zusätzlichen Zölle auf den Import von chinesischen Waren sind erst um weitere 2 Monate aufgeschoben worden. Deutschlands ehemalige Bundeskanzlerin Angela Merkel startet eine Talkreihe mit Schülerinnen und Schülern. Für den 4-teiligen Podcast Merkel Unplugged trifft sie Schulklassen aus ganz Deutschland im Berliner Funkhaus. Im Mittelpunkt stehen die Fragen, Perspektiven und Anliegen der jungen Menschen. Mehr als 70 Klassen haben sich dafür beworben. Zu hören ist Merkel Unplugged dann ab Mitte Oktober.
0: Wir haben mittlerweile flächendeckend dichte Wolken und auch Regenschauer ziehen jetzt durch. Die Temperaturen dazu ein Stückchen wärmer schon. In Wien haben wir 14 Grad, in Linz aktuell 13 und bei euch in Mistelbach sind es 11 Grad. Am Nachmittag dann alles mit dabei. Da haben wir Sonne, Regen, auch ein bisschen Wolken und natürlich auch Wind mit bis zu 21 Grad.
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0: 9:03, das Radio Arabella Verkehrsupdate. Und da schauen wir nach Wien, Hanna.
2: Hier staut es auf der 23 Richtung Füssendorf zwischen Stadtlau und dem Handelskee. In der Gegenrichtung zwischen Favoriten und dem Knoten Prater. Und dann dauert es auch noch länger auf der A22 stadteinwärts beim Knoten Kaisermühlen. Wir zählen auf eure Infos per WhatsApp an 0664 820 2000.
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0: Gleich steht bei euch der erste Kundentermin an. Das bedeutet, wir begleiten euch durch diesen Vormittag. Hanna Reißner und Pascal Sommer hier.
2: Schönen Vormittag.
0: Einen schönen Vormittag mit Motivationssound jetzt von Elton John. I'm still standing.

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0: Das ist der Mehrmusikmorgen XXXXL, die Bonusstunde jetzt bis 10. Und da ist ein richtig cooles Thema heute. Nie wieder nämlich im riesigen Gebäude verlaufen. Das ist mit Google Maps möglich. Hanna, was?
1: Ja, eigentlich kennt man ja Google Maps vor allem für die Navigation auf der Straße, aber mittlerweile geht das Ganze auch drinnen, zum Beispiel in ausgewählten großen Gebäuden. Also ihr müsst einfach nur super weit reinzoomen und dann auf das Gebäude klicken. Tata, ihr könnt euch auch drinnen durchnavigieren.
0: So's tata. Wow, aber das finde ich total lustig. Wo gibt es das schon?
1: Also unter anderem zum Beispiel im Schloss Schönbrunn und auch in der Shopping City Süd ist das möglich. Und weitere Orte folgen dann noch.
0: Sehr gut, dann kann ja eigentlich nichts mehr schiefgehen, außer der Akku ist aus.

0: Rabella hier, der Mehr Musik morgen am Donnerstag. Und da importieren wir jetzt richtig tollen Sound aus Schweden.
1: This is Jenny from Ace of Base and I love to be here. 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
0: Kommen gleich um kurz nach halb zehn.
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0: Das ist Radio Arabella mit dem Wetterupdate für diesen Donnerstagvormittag. Da sind jetzt kaum noch Sonnenstrahlen dabei. Wir haben dichte Wolken und immer wieder Regentropfen. Heute ist es generell sehr wechselhaft. Ab dem Nachmittag dann alles mit dabei. Sonne, Regen, Wolken, aber auch Wind mit bis zu 21 Grad. In Wien aktuell noch 15, Freistadt 10 und bei euch in St. Pölten haben wir 13 Grad. Halb 10, das Radio Arabella Verkehrsupdate mit Hanna Reisner und da schauen wir nach Wien.
1: Hier staut's noch auf der A23 Richtung Kökran zwischen Favoriten und dem Knotenprater. Wir zählen auf eure Infos per WhatsApp an 0664 820 2000.
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4: Im Studio Martina Steidl, guten Morgen. Die FPÖ lässt weiter offen, ob sie der Reform von Wehr und Zivildienst zustimmt. Um die Reform durchzubringen, braucht die Regierung ja die Stimmen, entweder von den Grünen oder den Freiheitlichen. Nicht begeistert ist die FPÖ vor allem über den Kompromiss der Koalition beim Zivildienst. Künftige Zivis sollen demnach aus mehreren Möglichkeiten wählen können. Auch eine verpflichtende Ausbildung ist geplant. Das wird US-Präsident Trump nicht gefallen. Ein Richter hat die Sperre von einigen Medien für das Weiße Haus wieder aufgehoben. Der Ausschluss von Journalistinnen und Journalisten von CNN, MSNBC und Politico sei wahrscheinlich verfassungswidrig. Die Medienhäuser hatten gegen das Verbot sofort geklagt. Trump verteidigt sein Vorgehen als Kampf gegen Fake News. Künstliche Intelligenz von OpenAI hat in Australien eine Regierungsseite gehackt. Das hat nun der australische Premier Albanese am Rande der UNO-Generalversammlung in New York berichtet. Persönliche Daten wurden offenbar nicht abgerufen, aber noch wird ermittelt. Passiert sei das schon im Juni. OpenAI habe Australien aber erst im September darüber informiert, kritisiert Albanese. Führende Tech-Giganten hatten zuvor den UNO-Sicherheitsrat vor den Gefahren durch KI gewarnt.
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0: Das ist Radio Rabella. Am Donnerstag, den ganzen Morgen, suchen wir jemanden, der mehr Strafzettel hat als unsere Chefin.
1: Viele, viele Stimmen haben wir bekommen und das meiste waren jetzt 4 Strafzettel.
0: Ja, genau, stimmt's. Und bei uns im Studio jetzt Flo Lee, gleich on air mit Radio Rabella at work.
2: Hello.
0: Hello. Wie viele Strafzettel hast du eigentlich?
2: Jetzt gerade aktiv, die ich bezahlen muss oder in meinem ganzen Leben bekommen?
1: Sagen, in deinem insgesamt. Ganzen Leben?
2: 4 könnte auch hinkommen.
1: Vier.
2: Es war mal eine Parkstrafe, da bin ich wo gestanden, wo ich nicht gewusst habe, dass man zahlen muss, habe ich nicht zahlt und dann war gleich ein Zettel drinnen. Mhm. Einmal war es im Italien-Urlaub.
0: Das zählt nicht, weil
2: ein
0: das ist...
2: Ein Blitzer, okay. Und an den kann ich aber nicht erinnern, ja. Das, ich habe nicht mal Blitzen sehen. Mhm. Und zweimal bin ich auch elegant davon gekommen.
0: Wie elegant?
2: Na, sehr elegant, ich habe halt gesagt... Ich habe geredet und dann hat gesagt, ja, okay.
0: Oh.
2: Nächstes Mal dann, gell? Passen Sie auf.
0: Das kann ich mir aber sehr vorstellen beim Flo mit diesem Saubermann-Image nämlich. wir haben natürlich aber auch eine Info von unserer Chefin bekommen und eigentlich, wir wollten eine Stellungnahme haben der Chefin, warum sie so viele Strafzettel hat. Da haben wir leider heute nichts bekommen. Also warte mal, wir haben gerade eine Nachricht bekommen. Hanna, sehe ich da gerade. 10 Uhr bitte in mein Büro.
1: Ups.
0: Wir sind geliefert.
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13: Im Studio Martina Steidl. Österreich gilt beim Alkohol bekanntlich als Hochkonsumland. Wer nicht trinkt, muss sich rechtfertigen. Vor allem die junge Generation spürt weiterhin gesellschaftlichen Druck im Freundeskreis, wie eine Umfrage von TQS zeigt. Frauen werden meist gefragt, ob sie schwanger sind. Bei Männern wird oft vermutet, dass ein Alkoholproblem dahinter steckt. Gleichzeitig rücken aber Gesundheitsinitiativen wie der Dry January und der bevorstehende Sober Oktober, der nüchterne Oktober, den bewussten Verzicht auf Alkohol für einen Monat in den Fokus. Die FPÖ lässt weiter offen, ob sie der Reform von Wehr- und Zivildienst zustimmt. Um die Reform durchzubringen, braucht die Regierung ja die Stimmen, entweder von den Grünen oder den Freiheitlichen. Nicht begeistert ist die FPÖ vor allem über den Kompromiss der Koalition beim Zivildienst. Künftige Zivis sollen demnach aus mehreren Möglichkeiten wählen können. Auch eine verpflichtende Ausbildung ist geplant. Der Verein für Konsumentenschutz warnt Kinder und Jugendliche vor zu vielen Koffeinkicks. Viele Produkte enthalten deutlich höhere Dosen des Muntermachers, als man vermuten würde, und sind auf den ersten Blick auch gar nicht als solche erkennbar. Wer Energydrinks, Kaffee oder Süßigkeiten kombiniert, hat schnell mehr Koffeinintus als gedacht.
14: In großen Teilen von Niederösterreich sind gerade Regenwolken unterwegs. Der Vormittag also nass. Auch in Oberösterreich und Wien regnet es stellenweise. Die Temperaturen 11 in Linz, 12 in St. Pölten und 14 Grad schon in Wien. Wie wird denn der weitere Tag? Naja, herbstlich. Eine Wetterfront, die von Bayern und Tschechien zu uns rüberkommt, die bringt eben die Wolken und den Regen. Am Nachmittag kann die Sonne hin und wieder mal durchblinzeln bei maximal 18 bis 20 Grad.
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14: Kurz nach 10, die groben Probleme auf den Straßen sind behoben. Einiges an Verkehr noch in Wien, aber nichts, wo ihr mehr als 10 Minuten verliert. Wir zählen auf eure Infos per WhatsApp an 0664 820 2000.
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14: Hey, Florian Lee hier. Ich bin heute euer Arbeitsbuddy. Ich bin der, der die Musik für das ganze Büro aussucht. Aber das passt eh, weil die 80er, die 90er und ganz viel Wow, das ist das, was ihr wollt, wenn ihr Radio Arabella auftritt. Und zum Start in den Arbeitstag, in die Stunde, habe ich jetzt mal Roxette für euch.
15: Hallo.

kurz ein Stück österreichische Musikgeschichte. Hi, Radio Arabella at Work hier. Das ist Falco in der extra langen Musikstrecke. Um jetzt nochmal kurz den Kopf durchzulüften, bevor dann das nächste wichtige Meeting ansteht. Das ist der Kommissar, ein 80er.

0: Hier auf Radio Arabella übernehmen gleich die Fine Young Cannibals das Mischpult und kümmern sich um gute Laune bei euch in der Arbeit.
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0: Es ist 10:30 und wir sind in Niederösterreich auf der A4 Richtung Wien. Da ist zwischen dem Flughafen und dem Knoten Schwechat ein Unfall passiert mit mehreren Fahrzeugen. Deswegen sind auch mehrere Fahrstreifen gesperrt. Stau baut sich hier langsam auf. Und dann Oberösterreich A9 Richtung Voralpenkreuz. Wegen einer Panne ist der Bosruck-Tunnel gesperrt zwischen Adning und Spital. Wir zählen auf eure Infos per WhatsApp an 0664 820 2000.
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6: Im Studio Martina Steidl. Österreich gilt beim Alkohol bekanntlich als Hochkonsumland. Wer nicht trinkt, muss sich rechtfertigen. Vor allem die junge Generation spürt weiterhin gesellschaftlichen Druck im Freundeskreis, wie eine Umfrage von TQS zeigt. Frauen werden meist gefragt, ob sie schwanger sind. Bei Männern wird oft vermutet, dass ein Alkoholproblem dahinter steckt. Gleichzeitig rücken aber Gesundheitsinitiativen wie der Dry January und der bevorstehende Sober Oktober, der nüchterne Oktober, den bewussten Verzicht auf Alkohol für einen Monat in den Fokus. Die FPÖ lässt weiter offen, ob sie der Reform von Wehr- und Zivildienst zustimmt. Um die Reform durchzubringen, braucht die Regierung ja die Stimmen, entweder von den Grünen oder den Freiheitlichen. Nicht begeistert ist die FPÖ vor allem über den Kompromiss der Koalition beim Zivildienst. Künftige Zivis sollen demnach aus mehreren Möglichkeiten wählen können. Auch eine verpflichtende Ausbildung ist geplant.
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14: Im Studio Sophie Weinhandl. So viele Studierende wie im vergangenen Wintersemester hat es noch nie bei uns gegeben. Rund 407.500 Studentinnen und Studenten waren an den österreichischen Hochschulen eingeschrieben. 2% mehr als letztes Jahr zeigen heute Zahlen der Statistik Austria. Vor allem Fachhochschulen und pädagogische Hochschulen wurden gestürmt. Gleichzeitig gibt es auch einen neuen Rekord bei den abgeschlossenen Studien. Fast 63.000 waren es, 4% mehr als im Vorjahr. Gut zwei Wochen nach der Landtagswahl im deutschen Sachsen-Anhalt will die SPD ohne AfD eine Regierung ausloten. Die SPD-Spitze hat überraschend Vertreter der CDU, Grünen, Linken und dem BSW zu Gesprächen eingeladen. Die AfD hat bei der Landtagswahl klar gewonnen. Für eine stabile Mehrheit fehlen der Partei aber 3 Stimmen im Parlament, um alleine regieren zu können. Auf Bagger und andere große Fahrzeuge hat es ein Diebesduo aus Ungarn abgesehen. Die beiden Männer haben in der Steiermark und in Nieder- und Oberösterreich unter anderem Bagger, Traktoren, Wohnwegen und Autoanhänger gestohlen. Sie sind im April festgenommen worden. Bei Hausdurchsuchungen sind dann mehrere Fahrzeuge aufgetaucht, darunter 3 Bagger.
15: Das wird heute noch ein richtiges Aprilwetter am Nachmittag. Da ist alles möglich. Jetzt mal 10 Grad in Freistadt, 12 in Hollerbrunn und 14 in Wien. Überall ist es bewölkt, die Sonne jetzt am Vormittag völlig inexistent. Dafür regnet es mehr oder weniger komplett entlang der Donau und auch in großen Teilen vom Wein- und Industrieviertel. Am Nachmittag dann immer noch Regen, aber im Mix mit Sonnenschein eben das Aprilwetter bei maximal 18 bis 20 Grad.
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15: Um kurz nach 11 starte ich mal mit einer guten Nachricht aus Oberösterreich. Auf der A9 Richtung Voralpenkreuz ist der Tunnel Bosruck wieder frei. Dafür immer noch die Unfallstelle in Niederösterreich auf der A4 Richtung Wien. Da ist ein Unfall mit mehreren Fahrzeugen passiert, kurz vor dem Knoten Schwechat. Da sind mehrere Spuren gesperrt. Ihr könnt aber vorbeifahren an der Unfallstelle. Mittlerweile reicht der Stau bis zum Flughafen zurück. Wir zählen auf eure Infos per WhatsApp an 0664 8.20.2000.
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15: Das ist heute für viele von euch das große Warten. Florian Lee hier auf Radio Arabella, auf das Mail von Oasis. Es geht um Konzerttickets. Ab heute bekommen nämlich alle, die sich angemeldet haben, die Benachrichtigung, ob sie es in die nächste Runde geschafft haben für den Ticketkauf. Denn nächstes Jahr gehen die Gallagher-Brüder wieder auf Tour, Liam und Noel. Nach Österreich kommen sie nicht, seinen verziehen, aber wenigstens ist München nicht so weit weg. Das ist Radio Arabella. Slipping.

Ich check nur kurz, ob es eh läuft bei euch in der Arbeit. Ja, gut, dann gibt's jetzt wieder Musik. Bei euch läuft Radio Arabella. Das ist ein 80er von Tina Turner. Tell me

0: Das Adlerauge habe ich hier gleich für euch auf Radio Arabella. Eagle Eye Jerry gibt's gleich.
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4: Es ist 11:30, der Blick nach Niederösterreich auf die A4 Richtung Wien. Die Unfallstelle zwischen dem Flughafen und dem Knoten Schwechat ist geräumt, der Stau löst sich auf. Und generell die Wetterwarnung, immer wieder Starkregen auf der Autobahn, da schlagen die Sensoren an, also denkt bitte ans Abblendlicht und eventuell auch die Nebelschlussleuchte, damit man euch gut sieht in der Gischt. Sichere Fahrt wünsche ich euch. Wir zählen auf eure Infos per WhatsApp an die 0664 820 2000.
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24: Im Studio Sophie Weinhandl. So viele Studierende wie im vergangenen Wintersemester hat es noch nie bei uns gegeben. Rund 407.500 Studentinnen und Studenten waren an den österreichischen Hochschulen eingeschrieben. 2% mehr als letztes Jahr zeigen heute Zahlen der Statistik Austria. Vor allem Fachhochschulen und pädagogische Hochschulen wurden gestürmt. Gleichzeitig gibt es auch einen neuen Rekord bei den abgeschlossenen Studien. Fast 63.000 waren es, 4% mehr als im Vorjahr. Auf Bagger und andere große Fahrzeuge hat es ein Diebesduo aus Ungarn abgesehen. Die beiden Männer haben in der Steiermark und in Nieder- und Oberösterreich unter anderem Bagger, Traktoren, Wohnwegen und Autoanhänger gestohlen. Sie sind im April festgenommen worden. Bei Hausdurchsuchungen sind dann mehrere Fahrzeuge aufgetaucht, darunter 3 Bagger.
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0: Ich muss ehrlich sagen, das ist gefährlich für mich. Hi, Florian Leh hier auf Radio Arabella. Und bei euch in der Arbeit gibt es sicher auch so jemanden, für den das gefährlich ist. Google Maps hat eine neue Funktion. Street View, das kennt ihr ja, da kann man ja virtuell in einer Straße stehen und sieht, wie es da ausschaut und kann sich dann nach vorne und hinten bewegen. Und dieses Street View gibt es jetzt auch für Gebäude.
1: What?
0: Ja, man kann jetzt in Gebäuden drinnen stehen und durch das Gebäude durchgehen auf Google Maps. Könnt ihr es ausprobieren? Beim Schloss Schönbrunn in Wien ist das schon möglich. Und wenn das so weitergeht, dann braucht man bald nicht mehr verreisen, nicht mehr Touristen spielen. Wir sitzen einfach im Wohnzimmer und erkunden so die Welt. Naja.

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11: Im Studio Sophie Weinhandl. Obwohl der Sommer heuer in Österreich extrem heiß war, hat sich das kaum auf den heimischen Tourismus ausgewirkt. Bei den Nächtigungen von Mai bis Juli hat es ein Plus von 3% im Vergleich zum Vorjahr gegeben. Die Buchungen waren aber in den einzelnen Monaten sehr unterschiedlich. Auffällig ist, dass der Herbst beliebter wird, heißt es von der Wirtschaftskammer. Die Nebensaison ist mittlerweile ein eigenes wichtiges Segment. Die Gäste geben da auch mehr aus als im Sommerurlaub, im Schnitt 200 Euro am Tag. So viele Studierende wie im vergangenen Wintersemester hat es noch nie bei uns gegeben. Rund 407.500 Studentinnen und Studenten waren an den österreichischen Hochschulen eingeschrieben. 2% mehr als letztes Jahr zeigen heute Zahlen der Statistik Austria. Vor allem Fachhochschulen und pädagogische Hochschulen wurden gestürmt. Gleichzeitig gibt es auch einen neuen Rekord bei den abgeschlossenen Studien. Fast 63.000 waren es, 4% mehr als im Vorjahr. Die britische Popband Oasis warnt gerade vor Betrugsmails beim Ticketverkauf für ihre Tour nächstes Jahr. Die Band hat zufällig Bewerber ausgelost, die dann einen Code bekommen, um Tickets zu kaufen. Diese Codes bieten Betrüger offenbar zum Verkauf an. Die Codes können aber nicht weitergegeben werden, warnt die Band. Kaufen kann man die Tickets nur auf der offiziellen Webseite von Ticketmaster.
12: Der Regen begleitet euch durch die Mittagspause, besonders von Amstetten über St. Pölten bis Wien und weiter nach Gensandorf. Sonst ist es sehr bewölkt. Das Thermometer, das zeigt 15 Grad in Gmunden, 14 in Wien und 13 in Bad Hofmann der Ips. Der Nachmittag ist wechselhaft, wird immer noch Regen geben, immer noch Wolken geben, aber es wird auch die Sonne mitmischen. Das Ganze bei maximal 18 bis 20 Grad.
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12: Kurz nach 12, alles easy auf den Straßen. Wir zählen auf eure Infos per WhatsApp an 0664 820 2000.
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Ich lieb's, wie teilweise Songs aus den 80ern plötzlich wieder völlig trenden und einfach zurück sind. Das ist definitiv so ein Song. Bei extrem vielen Sportevents geht das ganze Stadion ab, wenn er läuft, und beim Fortgehen auch ein Song, wo garantiert alle mitsingen. Ricky e Poveri, die haben's halt drauf. Das ist jetzt ein italienisches Kulturgut auf Radio Arabella. Hey, cool.

0: Hier auf Radio Arabella wird's gleich britisch in der Mittagspause. UB40 und Rod Stewart warten in der Playlist auf euch.
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0: Es ist gleich 12:30. Wir haben eine Meldung aus Niederösterreich. A3 Richtung Eisenstadt. Zwischen Ebreichsdorf Nord und Ebreichsdorf West steht im Baustellenbereich ein defektes Fahrzeug. Da ist die linke Spur gesperrt. Ihr könnt aber dran vorbeifahren. Wir zählen auf eure Infos per WhatsApp an die 0664 820 2000.
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4: Im Studio Sophie Weinhandl. Obwohl der Sommer heuer in Österreich extrem heiß war, hat sich das kaum auf den heimischen Tourismus ausgewirkt. Bei den Nächtigungen von Mai bis Juli hat es ein Plus von 3% im Vergleich zum Vorjahr gegeben. Die Buchungen waren aber in den einzelnen Monaten sehr unterschiedlich. Auffällig ist, dass der Herbst beliebter wird, heißt es von der Wirtschaftskammer. Die Nebensaison ist mittlerweile ein eigenes wichtiges Segment. Die Gäste geben da auch mehr aus als im Sommerurlaub, im Schnitt 200 Euro am Tag. So viele Studierende wie im vergangenen Wintersemester hat es noch nie bei uns gegeben. Rund 407.500 Studentinnen und Studenten waren an den österreichischen Hochschulen eingeschrieben. 2% mehr als letztes Jahr zeigen heute Zahlen der Statistik Austria. Vor allem Fachhochschulen und pädagogische Hochschulen wurden gestürmt. Gleichzeitig gibt es auch einen neuen Rekord bei den abgeschlossenen Studien. Fast 63.000 waren es, 4% mehr als im Vorjahr.
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0: Österreichs bester Fußballer hat wieder einen Verein. Hi, Florian Lee hier auf Radio Arabella. Das hat jetzt doch ein bisschen länger gedauert als gedacht.
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0: Es geht nach Italien. Sein Verein wird Udinese Calcio. Das ist noch nicht ganz super offiziell bestätigt, aber seit gestern am Abend teast der Verein auf Instagram mit Postings und Posting und Posting. Da gibt es zum Beispiel einen weißen Klappstuhl. Ein bisschen das Markenzeichen vom David Alaba geworden. Und jetzt am Vormittag dann noch ein Posting mit all seinen Trophäen, die er schon gewonnen hat. Also, lang dauert's nimmer, dann ist David Alaba ein Italiener.
4: Geil, richtig geil.

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7: Im Studio Sophie Weinhandl. Damit österreichische Betriebe wettbewerbsfähig bleiben, will Wirtschaftsminister Hartmannsdorfer beim Emissionshandel der EU ansetzen. Ein Klimaschutzinstrument, bei dem Unternehmen für jede Tonne CO2, die sie ausstoßen, Zertifikate kaufen müssen. Beim EU-Ratstreffen für Wettbewerbsfähigkeit fordert Hartmannsdorfer heute, dass die Gratiszertifikate noch bis nach 2038 verlängert werden. Außerdem einen Rabatt für Exportbetriebe. Wenn Betriebe in Dekarbonisierung und Effizienz investieren, soll das angerechnet werden. 6 Jahre Volksschule, dazu startet im nächsten Herbst an mindestens 5 Standorten in 3 Bundesländern ein Schulversuch. Dafür werden nun Schulen gesucht. Interessierte Volksschulen können sich bis zum 16. Oktober im Bildungsministerium melden. Es können auch nur einzelne Klassen am Pilotprojekt teilnehmen. Voraussetzung ist, dass Lehrer und Elternvertreter dafür sind und es eine gesicherte Kooperation mit einer benachbarten Mittelschule oder AHS-Unterstufe gibt. Formel 1, da hat's für den Grand Prix von Aserbaidschan schon heute das erste Training gegeben. George Russell im Mercedes war der schnellste vor Red Bull-Fahrer Max Verstappen. Der WM-führende Kimi Antonelli hatte Hydraulikprobleme. Das Rennen in Aserbaidschan ist schon übermorgen, weil am Sonntag, an dem die Rennen sonst stattfinden, in Aserbaidschan ein Feiertag ist.
8: Die dicke Wolkendecke über euch, die wird langsam löchrig. Im Waldviertel kämpft sich jetzt gerade die Sonne raus. Dazu 15 Grad in Wien, 14 Grad in Krems und 10 Grad nur in Rohrbach. Immer ist es noch teils regnerisch in großen Teilen von Oberösterreich und auch im Industrieviertel in Niederösterreich. Am Nachmittag kommt jetzt dann aber immer öfter die Sonne raus. Eigentlich klassisches Aprilwetter jetzt zum Start in den Herbst bei maximal heute 18 bis 20 Grad.
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8: Es ist kurz nach 1 in Niederösterreich auf der A3 immer noch ein defektes Fahrzeug. Richtung Eisenstadt zwischen Ebrechtsdorf Nord und Ebrechtsdorf Süd im Baustellenbereich, da ist die linke Spur gesperrt. Wir zählen auf eure Infos per WhatsApp an die 0664 820 2000.
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8: Heute lacht euch das Menü in der Kantine nicht so an oder ihr habt nichts mitgenommen von daheim. Gut, dann ein kurzer Spaziergang durch die Regenpfützen zum nächsten Supermarkt. Dann habt ihr auch ein Mittagessen. Mahlzeit!

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6: Gleich 13.30 Uhr. Ich bin gerade die Verkehrskarten durchgegangen, habe wirklich säuberlich nach Staus gesucht oder nach irgendwelchen Behinderungen auf der Fahrbahn. Es ist nichts los. Alles frei auf den Straßen. Wir zählen auf eure Infos per WhatsApp an die 0664 820 2000.
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23: Im Studio Sophie Weinhandl. Damit österreichische Betriebe wettbewerbsfähig bleiben, will Wirtschaftsminister Hartmannsdorfer beim Emissionshandel der EU ansetzen. Ein Klimaschutzinstrument, bei dem Unternehmen für jede Tonne CO2, die sie ausstoßen, Zertifikate kaufen müssen. Beim EU-Ratstreffen für Wettbewerbsfähigkeit fordert Hartmannsdorfer heute, dass die Gratiszertifikate noch bis nach 2038 verlängert werden. Außerdem einen Rabatt für Exportbetriebe. Wenn Betriebe in Dekarbonisierung und Effizienz investieren, soll das angerechnet werden. 6 Jahre Volksschule, dazu startet im nächsten Herbst an mindestens 5 Standorten in 3 Bundesländern ein Schulversuch. Dafür werden nun Schulen gesucht. Interessierte Volksschulen können sich bis zum 16. Oktober im Bildungsministerium melden. Es können auch nur einzelne Klassen am Pilotprojekt teilnehmen. Voraussetzung ist, dass Lehrer und Elternvertreter dafür sind und es eine gesicherte Kooperation mit einer benachbarten Mittelschule oder AHS-Unterstufe gibt.
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0: Heute im Mehr Musik morgen hier auf Radio Arabella haben Pascal Sommer und Hanna Reisner ein bisschen aus dem Nähkästchen erzählt. Die große Frage war, wer hat mehr Strafzettel als unsere Chefin? Falsch parken, das ein oder andere kam hart zu schnell unterwegs oder so. Und die beiden sind in der Früh fündig geworden. 4 Strafzettel, das ist momentan euer Rekord. Wir stehen bei 4. Ja, dann habe ich mich auch auf die Suche gemacht und ich habe die Sabine gefunden. Sabine aus Vösendorf. Wie viele Strafzettel hast denn du schon gesammelt?
1: Du, 4 Strafzetteln, das kostet mir ein müdes Lächeln. In Zeiten, wo ich noch mit Taxi gefahren bin, war das wöchentlich der Fall. Ja. Also, 4 ist gar nichts. Und wie gesagt, mein Taxi, hallo, wo gearbeitet wird, wo gehobelt wird, vor den Spinnen. Es ist einmal so, ja. Je mehr Kilometer, dass man fährt, desto mehr Strafzetteln, ja, natürlich. Aber wie gesagt, 4 lächerlich, ja. Anfänger. Gut, ich wünsche euch noch einen schönen Tag. Pfiat euch, Papa.
0: Die Sabine hat es jetzt nicht gesagt, aber ich sag's. Es gibt Sachen, die sind so, wie sie sind. Die Daxler sammelt Strafzettel. Gut, hätten wir das geklärt. Jetzt sind wir bei 4 pro Woche. Wer bietet mehr? 0664 820 2000. Gerne eure Sprachnachricht per WhatsApp an uns. Das sind jetzt InXS auf Radio Arabella.

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3: Im Studio Sophie Weinhandl. Die überlasteten Gefängnisse in Österreich sorgen seit Wochen für Schlagzeilen. Das Netzwerk Kriminalpolitik fordert unter anderem, dass Personen mit Haftstrafen von bis zu 9 Monaten stattdessen gemeinnützige Arbeit leisten. Die Betroffenen sind nicht sonderlich gefährlich und sollen lieber schwitzen statt sitzen, heißt es. Schon länger wird außerdem gefordert, dass Häftlinge mit unbedingter Haftstrafe von bis zu 1 Jahr automatisch nach der Hälfte bedingt entlassen werden. Das wären momentan 5.000 Personen. Der Verbund erhöht den Strompreis für seinen Österreich-Tarif. Neukunden müssen seit heute 12 Cent brutto je Kilowattstunde im ersten Jahr zahlen. Das sind 5% mehr als bisher. Dieser neue Preis ist dann für 12 Monate garantiert. Der monatliche Grundpreis steigt von 4,79 Euro auf 5,03 Euro. Bestandskunden sind von der Preiserhöhung nicht betroffen. Das Kolosseum in Rom bleibt noch weiter geschlossen. Ein junger Mann ist vorgestern bei Arbeiten an einer Beleuchtungsanlage tödlich verunglückt. Aus Respekt vor seiner Familie und für die Ermittlungen der Staatsanwaltschaft bleibt das antike Wahrzeichen bis Samstag zu. Das Kolosseum zieht jedes Jahr 15 Millionen Besucher an.
4: Herbstlich ist das Wetter an diesem Herbsttag. Immer wieder noch Regen möglich und die Wolken, ja, die bleiben. 12 Grad in St. Pölten, 13 in Linz und 15 Grad in Wien. Der Nachmittag, der ist und wird wechselhaft. Immer wieder kann die Sonne durchblinzeln. Sie hat es aber nicht leicht heute, weil die Wolken, die bleiben. Maximal 18 bis 20 Grad werden das heute noch. Morgen ist wieder Regen möglich, aber es wird deutlich mehr Sonne geben als heute. Das Ganze bei ähnlichen Temperaturen, wieder so 18 bis 20 Grad.
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4: 14.02 Uhr in Niederösterreich ist ein Unfall passiert auf der S33 Richtung Krems. In der Abfahrtsrampe St. Pölten Ost ist der Unfall passiert. Ihr könnt aber an der Unfallstelle vorbeifahren. Oberösterreich A7 Richtung A1 zwischen der Hafenstraße und der Industriezeile Stau. Wir zählen auf eure Infos per WhatsApp 0664 820 2000.
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4: Jetzt seid ihr noch in der Arbeit, aber dann am Nachmittag. Ja, da ist der Herbst da, gell? Da ist man wieder mehr drinnen als draußen, aber mit den Kids könnt ihr super basteln. Kastanien, Nüsse, Blätter, whatever. Da lassen sich richtig coole Sachen machen. Also happy Kreativität wünsche ich euch.
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Das war gerade ein 90er und alle, die gut aufgepasst haben, die wissen, jetzt kommt ein 80er. So läuft das bei uns auf Radio Arabella. Das sind Talk Talk, das Jahr 84, der Song.

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5: Es ist 2:30 in Niederösterreich. Schauen wir zur Unfallstelle auf die S33 Richtung Krems. Da ist die Abfahrt St. Pölten Ost gesperrt. Grund eben ein Unfall auf der regennassen Fahrbahn. Ausweichen könnt ihr da am besten über die Abfahrten St. Pölten Nord oder St. Pölten Süd auf der A1. Wir zählen auf eure Infos per WhatsApp an 0664 820 2000.
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6: Im Studio Sophie Weinhandl. Die überlasteten Gefängnisse in Österreich sorgen seit Wochen für Schlagzeilen. Das Netzwerk Kriminalpolitik fordert unter anderem, dass Personen mit Haftstrafen von bis zu 9 Monaten stattdessen gemeinnützige Arbeit leisten. Die Betroffenen sind nicht sonderlich gefährlich und sollen lieber schwitzen statt sitzen, heißt es. Schon länger wird außerdem gefordert, dass Häftlinge mit unbedingter Haftstrafe von bis zu 1 Jahr automatisch nach der Hälfte bedingt entlassen werden. Das wären momentan 5.000 Personen. Der Verbund erhöht den Strompreis für seinen Österreich-Tarif. Neukunden müssen seit heute 12 Cent brutto je Kilowattstunde im ersten Jahr zahlen. Das sind 5% mehr als bisher. Dieser neue Preis ist dann für 12 Monate garantiert. Der monatliche Grundpreis steigt von 4,79 Euro auf 5,03 Euro. Bestandskunden sind von der Preiserhöhung nicht betroffen.
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0: Wenn ihr den ersten Schock einmal verdaut habt, dann ist er wirklich super. Hey, Florian Lee auf Radio Arabella hier. Es stimmt schon, wenn nach langer Zeit Sonne und angenehmer Temperatur plötzlich der Regen, die Wolken und die Kälte zurück ist, müssen wir uns mal dran gewöhnen. Aber diesen Herbst gibt's so viele schöne Sachen, auf die ihr euch schon freut.
1: Auf die Zeit mit der Familie im Wald spazieren zu gehen.
2: Auf ein paar Tage Golf in der schönen Natur.
3: Auf vielleicht eine verspätete Reise ans Meer.
4: Also ich freue mich am meisten eigentlich auf die Geburt von meinem Kind.
0: Oha!
4: Also ich bekomme diesen Herbst ein Kind und auf das freue ich mich am meisten.
0: Boah, da hört man die Freude richtig raus, hey, ist eine Stimme. Also Baby kann sich glücklich schätzen. Du wirst eine super tolle Mama, da bin ich mir sicher.
5: Hier scheint die Sonne.

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24: Im Studio Sophie Weinhandl. Ein großer Energydrink oder ein Filterkaffee und eine Flasche Eistee. Schon ist die Koffeinhöchstmenge für ein 40 Kilogramm schweres Kind erreicht. Der Verein für Konsumenteninformation warnt, dass immer mehr Produkte mit viel Koffein gezielt Kinder und Jugendliche ansprechen. Wird die empfohlene Höchstmenge überschritten, drohen Nebenwirkungen. Das geht von Zittern und Schwitzen bis zu Herzrhythmusstörungen.

0: Empfohlen werden für Jugendliche maximal 3 Milligramm Koffein pro Kilogramm Körpergewicht. Wer am Wochenende medizinische Beschwerden hat, könnte sich bald den Weg ins Spital sparen. Die Apotheken testen gerade Arztgespräche über Videotelefonate mit Diagnose und Rezept. 96% der Versorgten waren mit dem Angebot bis jetzt auch zufrieden, zeigt eine Begleitstudie. Meistens wurden kleinere Beschwerden wie Ausschläge, Erkältungen oder Magen-Darm-Erkrankungen behandelt. Fußball. David Alaba hat einen neuen Club gefunden. Er hat heute bei Udinese in Italien unterschrieben für ein Jahr. Seit dem Aus bei Real Madrid war Alaba ja zuletzt ohne Verein. Alabas letztes Spiel war das 16. Finale der WM Anfang Juli.
1: Der Himmel ist grau und die Sonne, die hat nur ganz wenig Chancen, sich da irgendwo zwischendurch mal kurz durchzumogeln. Mit aktuell 15 Grad in Linz, in St. Pölten sind es 13 und 16 haben wir in Wien. Und auch der restliche Nachmittag, der bleibt grau und immer wieder mal nass, mit nur ganz geringer Wahrscheinlichkeit auf ein paar Sonnenstrahlen. Morgen, da schaut es schon etwas besser aus, die Wolken und auch der Regen wird weniger und die Chance auf Sonne zwischendurch steigt. Maximal geht's da auf 16 bis 19 Grad drauf.
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1: Es ist kurz nach 15 Uhr, wir schauen nach Wien, da gibt es einen Stau auf der A23 Richtung Intersdorf zwischen Hirstetten und dem Knoten Prater und in Richtung Kagran zwischen Knoten Intersdorf und dem Handelskä, da ist ein bisschen länger. Wir zählen auf eure Infos auf WhatsApp 0664 820 2000.
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1: Elisa Kahner hier und es ist einiges los an diesem schönen Donnerstag. Tanzende Roboter in Lederhosen am Oktoberfest, eine neu entdeckte Römerstadt in Niederösterreich und eine richtig gute Nachricht für alle Autofahrer. Wir starten aber erstmal mit guter Musik in die nächste Stunde. Wie wär's mit ein bisschen Latino-Vibes? Enrique Iglesias bringt die mit einem 90er.

Ihr hört Radio Arabella und ja, heute ist es ein bisschen grauslich draußen, aber der nächste Hit hier, der holt euch jetzt ab. Setzt euch ins Auto an einem Sommertag mit offenem Fenster und Sonnenbrille. Natalia Imbruglia, das ist ein 90er.

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20: Kurz nach 3:30 und da gibt's Stau in Wien, natürlich auf der A23. Einmal Richtung Inzersdorf zwischen Hierstetten und dem Knoten Prater. Hier sind's 15 Minuten mehr und 20 Minuten verliert ihr in Richtung Kagran zwischen dem Knoten Inzersdorf und dem Handelskai. Wir zählen auf eure Infos per WhatsApp 0664 820 2000.
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23: Im Studio Sophie Weinhandl. Ein großer Energydrink oder ein Filterkaffee und eine Flasche Eistee, schon ist die Koffeinhöchstmenge für ein 40 Kilogramm schweres Kind erreicht. Der Verein für Konsumenteninformation warnt, dass immer mehr Produkte mit viel Koffein gezielt Kinder und Jugendliche ansprechen. Wird die empfohlene Höchstmenge überschritten, drohen Nebenwirkungen. Das geht von Zittern und Schwitzen bis zu Herzrhythmusstörungen. Empfohlen werden für Jugendliche maximal 3 Milligramm Koffein pro Kilogramm Körpergewicht. Wer am Wochenende medizinische Beschwerden hat, könnte sich bald den Weg ins Spital sparen. Die Apotheken testen gerade Arztgespräche über Videotelefonate mit Diagnose und Rezept. 96% der Versorgten waren mit dem Angebot bis jetzt auch zufrieden, zeigt eine Begleitstudie. Meistens wurden kleinere Beschwerden wie Ausschläge, Erkältungen oder Magen-Darm-Erkrankungen behandelt. Fußball. David Alaba hat einen neuen Club gefunden. Er hat heute bei Udinese in Italien unterschrieben für ein Jahr. Seit dem Aus bei Real Madrid war Alaba ja zuletzt ohne Verein. Alabas letztes Spiel war das 16. Finale der WM Anfang Juli.
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0: Ihr scrollt durchs Internet und seht einen tanzenden Roboter in Lederhosen am Oktoberfest in München. Hallo auf Radio Arabella. Die Leute stehen im Kreis drumherum, filmen und schauen sich das Spektakel an. Ja, ist eh ganz witzig, aber viel mehr kann der Roboter dann halt auch nicht, ne? Und das, was ein Extremsportler aus Estland in Bratislava jetzt geschafft hat, davon kann dieser Lederhosenroboter nicht einmal träumen. Unter anderem, weil er ein Roboter ist, ne? Ja, egal. Jan Rose, so heißt der Sportler, hat einen neuen Slackline-Weltrekord aufgestellt. Das ist dieses breite Band, das ihr vielleicht ab und zu im Park im Sommer mal seht, zwischen zwei Bäumen eingespannt. Und da versuchen dann Menschen von einem zum anderen Ende zu balancieren. Meistens ohne Erfolg, weil das ist ziemlich schwer. Hab selber auch schon probiert. Aber er ist 14,7 Kilometer über die Donau auf einer Slackline gelaufen und das in 12 Stunden.
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0: Ja, also ich weiß nicht, wovon ich jetzt mehr beeindruckt bin, von der Distanz, dass er über 12 Stunden die Balance auf einem Schnürdal gehalten hat, das nicht mal 2 Zentimeter breit ist, oder dass der sich so lange konzentrieren konnte. Also ich beschwere mich nie wieder über einen längeren Arbeitstag.

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3: Mit Sophie Weinhandl. Nach dem Legionellenausbruch Mitte Juli in Linz gibt es seit Anfang September keine neuen Krankheitsfälle mehr. Man hat aber weitere kontaminierte Kühltürme in der Stadt gefunden, diesmal im Linzer Industriegebiet Hafen, informieren Stadt, Land und AGES heute. Diese Kühltürme gehören nicht zur Linz AG, wo ja vor einigen Wochen der gleiche Bakterienstamm wie bei einem Patienten gefunden wurde. Alle Kühltürme der Linz AG wurden auch inzwischen gereinigt und desinfiziert. So viele Studierende hat es an den österreichischen Hochschulen noch nie gegeben. Im vergangenen Wintersemester waren rund 407.500 Studierende inskribiert, zeigen Zahlen der Statistik Austria heute. Martina Steidl mit den Details.
4: Das sind knapp 2% mehr als im Jahr davor und damit so viele wie noch nie. Vor allem Fachhochschulen und pädagogische Hochschulen wurden gestürmt. Gleichzeitig gibt es auch einen neuen Rekord bei den abgeschlossenen Studien. Fast 63.000 waren es, knapp 4% mehr. Studieren ist auch längst nicht mehr Männersache. Rund 60% der Studienabschlüsse sind von Frauen gewesen. Weniger Zulauf haben die Universitätslehrgänge verzeichnet.
3: Das liegt auch daran, dass einige Lehrgänge nur noch bis September 2023 begonnen haben und mittlerweile ausgelaufen sind. Bei den Metallern haben Arbeitnehmer und Arbeitgeber den zweiten Teil des zweijährigen Kollektivvertrags bestätigt, auf den sie sich letztes Jahr geeinigt haben. Weil die Inflation in den letzten 12 Monaten im Schnitt bei 3,3% war, steigen die KV-Löhne um 2,1% an, die Ist-Löhne um 1,9%. Die Regelung gilt für rund 190.000 Menschen. Ein großer Energy-Drink oder ein Filterkaffee und eine Flasche Eistee. Schon ist die Koffeinhöchstmenge für ein 40 Kilogramm schweres Kind erreicht. Der Verein für Konsumenteninformation warnt, dass immer mehr Produkte mit viel Koffein gezielt Kinder und Jugendliche ansprechen. Empfohlen werden für Jugendliche maximal 3 Milligramm Koffein pro Kilogramm Körpergewicht.
5: Fühlt sich so ein bisschen an wie im April heute. Alles kann, nix muss. Bei aktuell 13 Grad in Wels, 14 in Baden und nochmal 13 in Wien. Auch am Nachmittag geht's mit so einem Glücksspielwetter weiter. Entweder es ist bewölkt, es regnet oder die Sonne schaut mal kurz raus. Es ist alles möglich. Ähnlich abwechslungsreich wird's auch morgen mit 16 bis 19 Grad und einer willkürlichen Mischung aus Sonne und Wolken und auch ein paar restlichen Regenschauern.
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5: Es ist kurz nach 16 Uhr. Wir schauen nach Oberösterreich zur A1. Da gibt es einen Stau, und zwar Richtung Linz, zwischen Rega und Laakirchen. Dann schauen wir nach Wien, A23 Richtung Inzersdorf, zwischen Hierstetten und den Knotenprater. Hier dauert es 15 Minuten länger und 20 Minuten mehr braucht ihr in Richtung Kagran, zwischen dem Knoten Inzersdorf und Handelskä. Auf der A22 in Richtung Wien, zwischen Reichsbrücke und Knoten Kaisermühlen, gibt es ebenfalls ein bisschen an Stau. Ansonsten schaut es aber noch gut aus. Wir zählen auf eure Infos per WhatsApp 0664 820 2000.
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5: Elisa Kahner hier für euch. Hallo. Ich habe gerade gesehen, im Schönbrunner Tierpark, da gibt es schon wieder Nachwuchs. 16 kleine Babyflamingos sind da geschlüpft. Und die schauen wirklich extrem entzückend aus. Also falls ihr am Wochenende noch nichts geplant habt, das wäre vielleicht einen Besuch wert.
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Der Tag heute, der läuft irgendwie nicht ganz nach euren Vorstellungen. Das Wetter ist auch eher mäßig. Die gute Laune, die muss also aus dem Radio kommen. Ist aber überhaupt kein Problem. Ich habe so einen richtig coolen 80er für euch. Das ist Dancehall Days. Schönen Nachmittag.

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27: Punkt 16.30 Uhr haben wir's. Wir starten in Oberösterreich. Da ist nämlich ein Unfall passiert auf der A8, auf der Richtung Passau zwischen dem Knoten Voralpenkreuz und dem Tunnel Steinhaus. Da ist die rechte Spur nach einem Unfall blockiert und es gibt auch ein bisschen Stau. Dann schauen wir weiter zur A7 Richtung A1. Da gibt es auch Stau von der Prinz-Eugen-Straße bis zum Knoten Linz. 20 Minuten länger braucht ihr hier. Und in Wien dauert es auf der Südosttangente länger. Richtung Inzersdorf zwischen Hirstetten und dem Knoten Prater. Da sind es 15 Minuten mehr. 30 Minuten mehr Zeit einplanen müsst ihr Richtung Hagran zwischen dem Knoten Inzersdorf und Handelskay. Und auch auf der A4 gibt es Stau Richtung Wien zwischen dem Knoten Schwechat und dem Knoten Prater. Auch hier bis zu 15 Minuten mehr einplanen. So, jetzt haben wir es geschafft. Wir sehen auf eure Infos bei WhatsApp 0664 820 2000.
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28: Im Studio Sophie Weinhandl. Ein großer Energydrink oder ein Filterkaffee und eine Flasche Eistee, schon ist die Koffeinhöchstmenge für ein 40 Kilogramm schweres Kind erreicht. Der Verein für Konsumenteninformation warnt, dass immer mehr Produkte mit viel Koffein gezielt Kinder und Jugendliche ansprechen. Wird die empfohlene Höchstmenge überschritten, drohen Nebenwirkungen. Das geht von Zittern und Schwitzen bis zu Herzrhythmusstörungen. Empfohlen werden für Jugendliche maximal 3 Milligramm Koffein pro Kilogramm Körpergewicht. Wer am Wochenende medizinische Beschwerden hat, könnte sich bald den Weg ins Spital sparen. Die Apotheken testen gerade Arztgespräche über Videotelefonate mit Diagnose und Rezept. 96% der Versorgten waren mit dem Angebot bis jetzt auch zufrieden, zeigt eine Begleitstudie. Meistens wurden kleinere Beschwerden wie Ausschläge, Erkältungen oder Magen-Darm-Erkrankungen behandelt. Fußball. David Alaba hat einen neuen Club gefunden. Er hat heute bei Udinese in Italien unterschrieben für ein Jahr. Seit dem Aus bei Real Madrid war Alaba ja zuletzt ohne Verein. Alabas letztes Spiel war das 16. Finale der WM Anfang Juli.
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14: Mit Sophie Weinhandl. Russland soll neue Drohnenangriffe in Europa vorbereiten. Die könnten vor allem Mittelmeerländer wie Italien, Frankreich oder Spanien betreffen, berichtet die spanische Zeitung El Mundo heute. Auch Österreich arbeitet daran, auf solche Fälle bestmöglich vorbereitet zu sein. Gerade weil es bei Drohnenangriffen so viele verschiedene Gefahren gibt, kommt es darauf an, dass alle Stellen perfekt zusammenarbeiten, sagt Verteidigungsministerin Claudia Tanner.
15: Ist es eine Einzeldrohne? Ist es ein koordinierter Angriff? Man kann dem, das sehen wir in Österreich, das sehen wir aber insbesondere auch europaweit, nur dann begegnen, wenn man das so tut, dass man aufeinander auch abgestimmt ist und diese Entscheidungen dann auch im Falle des Falles gemeinsam getroffen werden.
14: In diesem Fall arbeiten Verteidigungs-, Innen- und Infrastrukturministerium gemeinsam mit der Wirtschaft an einem Plan. In Zukunft sollen etwa große Energieunternehmen die Möglichkeit bekommen, von ihnen erkannte gefährliche Drohnen auch abzuschießen. Das Urteil von 30 Monaten unbedingter Haft wegen betrügerischer Krieder gegen René Benko von Dienstag am Landesgericht Innsbruck gilt. Sowohl die Wirtschafts- und Korruptionsstaatsanwaltschaft als auch Benkos Anwalt akzeptieren es. Im Prozess ist es einerseits um eine Schenkung von 300.000 Euro an seine Mutter gegangen und andererseits um eine Mietvorauszahlung von 360.000 Euro, Gelder, die Benko so den Gläubigern vorenthalten haben soll. Nach dem Legionellenausbruch Mitte Juli in Linz gibt es seit Anfang September keine neuen Krankheitsfälle mehr. Man hat aber weitere kontaminierte Kühltürme in der Stadt gefunden, diesmal im Linzer Industriegebiet Hafen, informieren Stadt, Land und AGES heute. Diese Kühltürme gehören nicht zur Linz AG, wo ja vor einigen Wochen der gleiche Bakterienstamm wie bei einem Patienten gefunden wurde. Alle Kühltürme der Linz AG wurden auch inzwischen gereinigt und desinfiziert. Schon wieder können am Flughafen

0: Flughafen Catania in Sizilien nur wenige Flugzeuge landen, heute waren es 5. Der Vulkan Ätna stößt gerade wieder Asche aus, es gilt Alarmstufe 4 von 5 für den Flugverkehr. Schon im August musste der Flugverkehr am größten sizilianischen Airport deshalb tagelang unterbrochen werden.
1: 12 Grad messen wir aktuell in Vöcklabruck und Mistelbach und knapp 13 sind es in Wien. Viel mehr wird es heute auch nicht mehr und auch beim Wetter tut sich insgesamt wenig. Es bleibt bei so einem Mischmasch. Morgen nochmal sehr ähnlich, viele Wolken mit ein wenig Sonnenschein und ab und zu Regen bei 16 bis 19 Grad.
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1: Kurz nach 5 und da schauen wir nach Niederösterreich. Da ist ein Unfall passiert auf der S3 Richtung Hollerbrunn in der Abfahrt Göllersdorf. Da sind mehrere Fahrzeuge involviert, ihr könnt daran aber vorbeifahren. Bitte aufpassen. Oberösterreich, A7 Richtung A1, von der Prinz-Eugen-Straße bis zum Knoten Linz gibt es einen Stau. Ihr braucht da circa 20 Minuten länger. Wien, A23 Richtung Inzersdorf, zwischen Hinstetten und dem Knoten Prater. Hier dauert es 15 Minuten länger. Und in die andere Richtung, also Richtung Kagran, zwischen dem Knoten Inzersdorf und Handelskei, sind satte 30 Minuten länger. Und auch auf der A4 Richtung Wien staut es zwischen dem Knoten Schwechat und dem Knoten Prater. Hier sind es 15 Minuten, die ihr mir auf der Uhr habt. Ansonsten geht's gut voran. Wir zählen auf eure Infos auf WhatsApp 0664 820 2000.
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1: Elisa Kahner hier. Ich wünsche euch einen wunderschönen Nachmittag, auch wenn der heute eher so ein bisschen trist ist, was das Wetter anbelangt. Ich habe eine gute Nachricht fürs Wochenende. Es wird nämlich nochmal richtig schön. Also ihr könnt euch auf was freuen. Jetzt erstmal auf den coolen Hit hier. Das ist Glenn Frey mit einem 80er.

große Europa-Tour war für dieses Jahr geplant. Leider ist nichts daraus geworden. Aber Kopf hoch, ihre Musik, die lebt sowieso für immer weiter. Sowas gibt's nicht noch einmal. Das ist Bonnie Tyler mit meinem persönlichen Lieblingssong von ihr, Holding Out for a Hero. Ein 80er auf Radio Arabella.

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24: 17.31 Uhr haben wir's und wir starten mit dem Blick nach Oberösterreich. Zur A7 Richtung A1, da gibt's Stau von der Prinz-Eugen-Straße bis zum Knoten Linz. Hier braucht er 30 Minuten länger. In Niederösterreich ist ein Unfall passiert auf der S3 Richtung Hollerbrunn in der Abfahrt Göllersdorf. Da sind mehrere Fahrzeuge beteiligt, ihr könnt aber daran vorbeifahren. Fahrt bitte vorsichtig. Und in Wien gibt's noch ein paar Staus auf der A23 Richtung Inzersdorf zwischen Hierstetten und dem Knoten Brand. 15 Minuten mehr. Dann in die andere Richtung, also Richtung Kagran, zwischen dem Knoten Inzersdorf und Handelskei. Hier sind es 20 Minuten mehr. Und nochmal 10 Minuten verliert er auf der A4 Richtung Wien zwischen dem Knoten Schwechat und dem Knoten Prater. Ansonsten alles gut. Wir zählen auf eure Infos per WhatsApp 0664 820 2000.
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27: Im Studio Sophie Weinhandl. Ein großer Energydrink oder ein Filterkaffee und eine Flasche Eistee. Schon ist die Koffeinhöchstmenge für ein 40 Kilogramm schweres Kind erreicht. Der Verein für Konsumenteninformation warnt, dass immer mehr Produkte mit viel Koffein gezielt Kinder und Jugendliche ansprechen. Wird die empfohlene Höchstmenge überschritten, drohen Nebenwirkungen. Das geht von Zittern und Schwitzen bis zu Herzrhythmusstörungen. Empfohlen werden für Jugendliche maximal 3 Milligramm Koffein pro Kilogramm Körpergewicht. Wer am Wochenende medizinische Beschwerden hat, könnte sich bald den Weg ins Spital sparen. Die Apotheken testen gerade Arztgespräche über Videotelefonate mit Diagnose und Rezept. 96% der Versorgten waren mit dem Angebot bis jetzt auch zufrieden, zeigt eine Begleitstudie. Meistens wurden kleinere Beschwerden wie Ausschläge, Erkältungen oder Magen-Darm-Erkrankungen behandelt. Fußball. David Alaba hat einen neuen Club gefunden. Er hat heute bei Udinese in Italien unterschrieben für ein Jahr. Seit dem Aus bei Real Madrid war Alaba ja zuletzt ohne Verein. Alabas letztes Spiel war das 16. Finale der WM Anfang Juli.
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0: Der ORF streicht momentan eine Quiz-Sendung nach der anderen. Sogar die beliebte Millionenshow wackelt. Aber keine Panik, hier bei uns auf Radio Arabella wird natürlich nichts gestrichen. Ihr könnt weiter fleißig mitquizzen, gemeinsam mit Bernhard Kriwitz und heute mit der Silvia aus Baden.
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3: Silvia aus Baden in Niederösterreich, du hast einen Hund. Wie macht der, wie hoch macht der Wuff Wuff? Na Wahnsinn, da geht's ja schon ordentlich ab. Wir spielen jetzt mal nur falsch ist richtig. 30 Sekunden lang jede Frage falsch beantworten. Ab jetzt. Passend zum Hund, nach welchem Tier sind Hotdogs benannt?
4: Giraffen.
3: Hopfen oder Topfen? Woraus wird Bier gemacht?
4: Topfen.
3: Auf Italienisch heißt es Gelato, auf Englisch Ice Cream und auf Deutsch?
4: Pudding.
3: In welchem Land findet der Formel 1 Grand Prix von Monaco statt?
4: Griechenland.
3: Beim Twin ist die eine Seite grün und die andere Seite?
4: Blau.
3: Silvia, geschafft, alles falsch!
4: Ja, war gut, war anstrengend, war gar nicht so einfach, das Hirn auszuschalten.

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18: Mit Sophie Weinhandl. Russland soll neue Drohnenangriffe in Europa vorbereiten, berichtet die spanische Zeitung El Mundo heute und beruft sich auf US-Geheimdienste. Auch Österreich will sich besser auf Drohnenangriffe vorbereiten. Innen- und Verteidigungsministerium arbeiten Hand in Hand mit der Wirtschaft an einer Strategie. Geplant ist, das Telekommunikationsgesetz zu ändern, damit auch Unternehmen mehr für ihren Schutz tun können, sagt Innenminister Gerhard Karner.
19: Jeder schützt sein eigenes Haus und genauso soll es letztendlich auch in diesem Bereich sein, der großen Infrastruktureinrichtungen, dass auch die Möglichkeit haben, Drohnen abzuwehren, Drohnen auch herunterzuholen, um hier Bedrohung möglichst gering zu halten. Es ist auch geplant, dass es bis Jahresende einen Endbericht geben soll und auch eine Drohnenübung stattfinden soll, einerseits sicherheitspolizeilich, auch letztendlich im Zusammenhang möglich militärisch.
18: Österreich sei, was die Drohnenabwehr angeht, ganz gut aufgestellt. Mehr Geld braucht man allerdings noch in Sachen Langstreckenangriffe. Der Tiefkühlproduzent Ardo macht nächstes Jahr sein Werk in Groß-Enzersdorf in Niederösterreich zu. 190 Beschäftigte und 50 Leiharbeiter verlieren ihre Jobs. Für die Beschäftigten wird ein Sozialplan ausgearbeitet. Das Werk ist in die Jahre gekommen, sanieren lohnt sich nicht, denn dafür ist der Markt in Österreich zu klein, heißt es. Für Mitarbeiter im Vertrieb soll es trotz der Schließung weitergehen. Dass ein Bundesrichter sein Hausverbot gegen einige Journalisten aufgehoben hat, scheint US-Präsident Trump egal zu sein. Er lässt die Reporter von Politico, CNN und MSNBC

0: genau weiter nicht ins Weiße Haus. Trump lässt die Journalisten aussperren, weil sie angeblich falsch bzw. negativ berichtet haben. Fußball. David Alaba hat einen neuen Club gefunden. Er hat heute bei Udinese in Italien unterschrieben für ein Jahr. Seit dem Aus bei Real Madrid war Alaba ja zuletzt ohne Verein. Alabas letztes Spiel war das 16. Finale der WM Anfang Juli.
1: Mikrofon müssen wir auch einschalten. Ein gutes hat dieses finstere Wetter, liebe Ladies, habe ich mir gerade gedacht. Wir können endlich unsere Duftkerzen wieder auspacken. Ist doch schön, die passen ganz gut zum grauen Wetter und aktuell 12 Grad in Linz und St. Pölten und 13 in Wien. In den Abendstunden heute ziehen nochmal ein paar Regenschauer durch. Im Laufe der Nacht klingen die dann aber ab. Morgen geht's mit dem Wetter ziemlich ähnlich weiter wie heute. Es sollte allerdings weniger regnen und mehr Sonnenschein ist auch drin, mit höchst Werten zwischen 16 und 19 Grad.
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1: Kurz nach 18 Uhr und da schauen wir erstmal nach Oberösterreich. Da gibt es noch einen Stau und zwar auf der A7 Richtung A1 von der Prinz-Eugen-Straße bis zum Knoten Linz, circa 20 Minuten mehr. Auch in Wien gibt es noch ein bisschen an Stress auf der A23, also ein bisschen an Stau, Richtung Inzersdorf einmal zwischen Hirstetten und dem Knoten Prater, 15 Minuten mehr und in Richtung Hagran zwischen dem Knoten Inzersdorf und Handelskä, circa 20 Minuten mehr. Ansonsten alles gut, wir zählen auf eure Infos auf WhatsApp 0664 820 2000.
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1: Servus zu euch ins Auto, grüß euch im kuscheligen Wohnzimmer zu Hause und hallo an alle, die gerade ihre Schicht starten. Elisa Kahner hier für euch. Ihr seid vielleicht gerade alle woanders, aber eines habt ihr alle gemeinsam. Ihr habt einen richtig guten Musikgeschmack. Radio Arabella läuft, alles richtig gemacht. Und jetzt kommt auch gleich was richtig Gutes. Das ist Genesis mit einem 80er.

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21: 18.30 Uhr haben wir es ganz genau und da ist noch einiges los. Wir starten in Oberösterreich. 10 Minuten länger dauert es auf der A7 der Mückreisautobahn Richtung A1 zwischen der Prinz-Eugen-Straße und dem Knoten Linz. Wir gehen weiter nach Niederösterreich. A1 Richtung Wien zwischen Amstetten West und Amstetten Ost ist nach einem Unfall die Überholspur gesperrt. Es gibt Stau, ihr braucht ca. 10 Minuten länger. A1 Westautobahn Richtung Salzburg zwischen St. Christophen und Böheimkirchen ist nach einem Unfall auf Regnerser Fahrbahn im Moment die Überholspur, also es ist nur die Überholspur frei, Entschuldigung, und es gibt Stau, da müsst ihr auch 20 Minuten mehr einplanen. Wien, A23 Richtung Hagran, Stau von der Hansamkurve bis zum Handelskai, 30 Minuten mehr. Und in die andere Richtung, also Richtung Graz, zwischen Hierstetten und dem Knotenprater, auch 30 Minuten mehr. Wir zählen auf eure Infos per WhatsApp 0664 820 2000.
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22: Im Studio Sophie Weinhandl. Russland soll neue Drohnenangriffe in Europa vorbereiten, berichtet die spanische Zeitung El Mundo heute und beruft sich auf US-Geheimdienste. Das könnte vor allem Mittelmeerländer wie Italien, Frankreich oder Spanien treffen. Auch Österreich will sich besser auf Drohnenangriffe vorbereiten. Innen- und Verteidigungsministerium arbeiten mit der Wirtschaft an einer Strategie. Geplant ist unter anderem, das Telekommunikationsgesetz zu ändern, damit auch große Unternehmen gefährliche Drohnen abschießen können. Der Tiefkühlproduzent Ardo macht nächstes Jahr sein Werk in Großenzersdorf.

0: in Niederösterreich zu. 190 Beschäftigte und 50 Leiharbeiter verlieren ihre Jobs. Für die Beschäftigten wird ein Sozialplan ausgearbeitet. Das Werk ist in die Jahre gekommen, sanieren lohnt sich nicht, denn dafür ist der Markt in Österreich zu klein, heißt es. Für Mitarbeiter im Vertrieb soll es trotz der Schließung weitergehen. Fußball. David Alaba hat einen neuen Club gefunden. Er hat heute bei Udinese in Italien unterschrieben für ein Jahr. Seit dem Aus bei Real Madrid war Alaba ja zuletzt ohne Verein. Alabas letztes Spiel war das 16. Finale der WM Anfang Juli.
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0: Das Wetter ist eher so, ja, mau momentan. Viel grau, viel nass und irgendwie auch kalt. Aber den goldenen Herbst, den dürfen wir sehr bald wieder genießen.
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0: Es erwartet uns nämlich ein absolutes Traumwochenende. Samstag und Sonntag mit ganz viel Sonnenschein und warmen Temperaturen um die 24 Grad. Also perfektes Ausflugswetter für egal was ihr vorhabt. Genau das, was wir uns für so einen Herbst wünschen, oder?
3: Für mich macht einen guten Herbst aus kuschelige Nachmittage vom Fernseher und eine heiße Schokolade.
4: Ja, ein bisschen Sonne und noch Wärme mit einem guten Glas Wein und einem Spaziergang.
5: Die bunten Farben der Blätter, vor allem der Weinblätter, würde ich jetzt einmal sagen. Ja.
0: Bunte Blätter, Sonnenschein und ein paar kuschelige Stunden. Das Nonplusultra Herbst Superpaket gibt's dieses Wochenende für euch zum Genießen.

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6: Im Studio Sophie Weinhandl. Die Gefängnisse in Österreich sind am Limit. Gewalttaten in Garsten und Klagenfurt haben zuletzt gezeigt, wie kritisch die Lage ist. Das Netzwerk Kriminalpolitik fordert deshalb unter anderem, dass Personen mit Haftstrafen von bis zu 9 Monaten stattdessen gemeinnützige Arbeit machen. Von Reinigungsdiensten in Pflegeheimen oder Hilfe bei der Essensausgabe hat die Gesellschaft mehr, als wenn Häftlinge, die nicht gefährlich sind, Zeit absitzen, heißt es da. Außerdem fordert das Netzwerk, dass Häftlinge mit unbedingter Haftstrafe von bis zu einem Jahr automatisch nach der Hälfte bedingt entlassen werden. Bergauf geht es wieder an der Radiologie am Klinikum Klagenfurt. Darüber hat der Landtag heute diskutiert. In der Abteilung haben alle 4 Ärzte gekündigt. An 15 Tagen im September hat es keine Bereitschaftsdienste am Nachmittag gegeben. Patienten mussten im Notfall nach Graz. Im Oktober kommen 2 der Ärzte, die gekündigt haben, wieder zurück, haben ihre Kündigung zurückgezogen. Und es gibt auch eine neue Leitung. Schon wieder können am Flughafen Catania in Sizilien nur wenige Flugzeuge landen. Heute waren es 5. Der Vulkan Ätna stößt gerade wieder Asche aus. Es gilt Alarmstufe 4/5 für den Flugverkehr. Schon im August musste der Flugverkehr am größten sizilianischen Airport deshalb tagelang unterbrochen werden.
7: Es wird ein gemütlicher Abend, sofern ihr ihn zu Hause verbringen könnt. Heute bei aktuell 10 Grad in Vöcklabrück, Nummer 9 in Krems und 11 in Wien. Morgen gibt's wieder alles beim Wetter. Es sollte allerdings weniger regnen und mehr Sonnenschein mit dabei sein. Die Wolken verschüssen sich aber nie ganz, bei Höchstwerten zwischen 16 und 19 Grad.
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7: Kurz nach 19 Uhr, ein bisschen was ist noch los, wir starten rein. Und zwar in Niederösterreich, A1 Richtung Wien. Zwischen Amstetten West und Amstetten Ost ist nach einem Unfall nur eine Fahrspur frei. Es gibt Stau, plant bis zu 20 Minuten mehr ein. Und wegen dem Regen ist auf der A1 Richtung Salzburg zwischen St. Christophen und Böheimkirchen nach einem Unfall auf der regennassen Fahrbahn nur die Überholspur frei. Bitte aufpassen und 15 Minuten mehr einplanen. In Wien ist auf der Südosttangente noch einiges los. Richtung Hagran, Stau von der Hansenkurve bis zum Handelskai. Da sind es 15 Minuten mehr. Und auch 15 Minuten mehr sind es in Richtung Graz, zwischen Hirstetten und dem Knoten Prater. Ansonsten geht's gut voran, kommt sicher an euer Ziel.
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9: Heute mit einem Gast hier auf Radio Arabella zu einem wirklich besonders spannendem Thema, das viele von euch vielleicht schon mal so gestreift hat im Leben. Aber der Reihe nach. Wir beginnen mit meinem Gast bei mir im Studio, Robert Redl von der Wiener Städtischen. Schönen guten Abend.
10: Hallo.
9: Und du bist da heute, um über Elektromüll in der Wiener Städtischen zu reden. Du bist da, weil du für die technische Ausstattung der Mitarbeiterinnen bist bei der Wiener Städtischen. Deswegen der perfekte Gast sozusagen.
10: Genau.
9: Und auch um eine bestimmte Partnerschaft, die ihr habt, da zu beleuchten mal.
10: Ja, genau. Da arbeiten wir mit der Firma AFB zusammen.

0: seit 15 Jahren.
1: Die machen Refurbishments.
0: Genau.
1: Was das genau ist und wie das alles genau funktioniert, diese Stunde jetzt auf Radio Arabella. Wir gehen es chronologisch durch. Wir starten mal mit der ursprünglichen Idee. Gleich nach den 80ern, den 90ern und ganz viel Wow.

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2: Wir reden über Refurbishment, also die Aufbereitung von gebrauchten Elektrogeräten. Robert, wir haben uns vorher auf das Du-Wort geeinigt. Die Wiener Städtische Versicherung, die hat eine Partnerschaft mit der AFB, einem Unternehmen, das auf Refurbishment spezialisiert ist. Bevor es diese Partnerschaft gab, was waren denn da die Herausforderungen mit diesem ganzen Elektromüll?
3: Ja, da kommen mehrere Herausforderungen zusammen. Die größte Herausforderung ist die Datensicherheit. Wir haben auf den Geräten natürlich Kunden- und Unternehmensdaten, die gehören gelöscht. Die müssen wir entsprechend löschen. Das zweite Thema ist, dass wir diese IT-Geräte nicht als Abfall behandeln wollen, sondern wir wollen sie in einen Kreislauf zurückbringen. Und da kommt eine Firma ins Spiel, die dafür eine Kompetenz hat. Die haben wir nicht. Wir sind Versicherer und kein Unternehmen, das IT-Geräte aufbereitet.
2: Mhm. Weil ihr das nicht konntet, habt ihr nach einem externen Partner gesucht. Wie war diese Suche?
3: Die Suche war in der Form, du musst zuerst dir ein Unternehmen überlegen, wem willst du deine Geräte anvertrauen? Und die Daten, die darauf sind. Das ist die erste Frage, die man stellt. Die zweite Frage, die man sich dann stellt, kann der mit größeren Mengen umgehen, die wir liefern? Ist das skalierbar, was er tut? Und nachvollziehbar auch für uns, was mit den Geräten passiert? Und der dritte Punkt ist, wie viele dieser Geräte bringt er in den Kreislauf wieder zurück? Wie viel davon kann ich wieder verwenden? Das ist für uns sehr, sehr wichtig.
2: Mhm. Weil ihr wolltet sozusagen nicht Abfall generieren und irgendwer löscht die Daten dann auf den Friedhof, auf den Gerätefriedhof, sondern das sollte wieder zurückkommen, damit das ein zweites Leben bekommt sozusagen.
3: Ja. Ja.
2: Okay, ja, über diese Partnerschaft und wie ihr die AFB gefunden habt, mit der ihr verpartnert seid, reden wir gleich. Jetzt gibt's mal Musik.

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2: Elektromüll, das ist eine riesengroße Herausforderung. Das wissen viele Unternehmerinnen unter euch. Hi, Radio Arabella hier am Donnerstagabend. Aber es gibt eine Lösung dafür, die heißt Refurbishment. Und darüber wird heute geredet mit meinem Gast Robert Redl von der Wiener Städtischen. Ihr habt eine Partnerschaft mit der AFB. Die nimmt euch die Geräte ab, bereitet sie auf und dann kommen sie eben wieder auf den Markt. Wie und wann ist es zu dieser Partnerschaft gekommen und warum die AFB für Refurbishment?
3: Also die Partnerschaft gibt es jetzt seit 15 Jahren. Das ist eigentlich eine sehr lange Zeit, muss man sagen dazu. Wir haben damals beim Auswählen darauf geschaut, wer kann uns hier professionell unterstützen? Wer hat hier die mögliche Transparenz, uns zu zeigen, dass wir mit den Daten sicher umgehen? Und positiv noch dazu kam die Inklusion. Die AFB beschäftigt auch Menschen mit speziellen Bedürfnissen. Und das hat uns auch dazu bewogen, hier in die Partnerschaft zu gehen. Und aus diesem operativen Teil ist eigentlich eine gute Zusammenarbeit geworden.
2: Wenn wir jetzt auf die Zusammenarbeit schauen und die Geräte, die ihr abgibt, von welchen Geräten sprechen wir das?
3: Es ist eigentlich alles Mögliche. Alles, was mobil wir einen Mitarbeiter ausstatten, um seine Arbeit zu machen. Das können Tablets sein, das können PCs sein, Laptops sein, das können auch Smartphones sein. Also im Endeffekt geht es eigentlich um IT-Themen.
2: Jeglicher IT-Schrott oder IT-Geräte, die nicht mehr gebraucht werden, werden abgegeben. Wie haben denn die MitarbeiterInnen bei der Wiener Städtischen darauf reagiert, auf diese Partnerschaft?
3: Die Mitarbeiter haben sehr positiv reagiert. Wenn man in einer Versicherung arbeitet, denkt man langfristig, nachhaltig. Man versichert Risiken und geht in die Zukunft damit. Und daher nachhaltiges Denken ist ein bisschen ein Grund-DNA bei uns. Und wenn wir, und da kommen wir dann später dazu zahlen, dann zeigen, was davon wir wieder an Impact generieren, dann ist das eine sehr positive Geschichte.
2: Ja. Jetzt eine Frage, die mir schon unter den Fingernägeln brennt, aber die ich erst gleich stellen werde, wie das denn dann funktioniert, dieser Prozess von die Geräte werden übergeben. Aber darüber reden wir hier auf Radio Arabella gleich.
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2: Bitte was tun mit diesem endlosen Elektromüll? 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
2: Sagt mein Gast Robert Redl und ich stelle die Fragen. Was genau ist Refurbishment? Wie kommt man auf diese Idee und was bewirkt es tatsächlich? Die Antworten drauf gibt's hier.
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2: hallo,
0: dem Leiter der Betriebsorganisation der Wiener Städtischen Versicherung.
2: Rein theoretisch wäre das ja ganz einfach. Das Elektrogerät ist alt und es wird weggeschmissen und ein neues gekauft. Ja, aber jetzt stellt euch vor, ihr seid ein riesengroßes Unternehmen. Ihr habt nicht nur einen Laptop und auch halt das ein oder andere vertrauliche Dokument drauf. Dann ist das plötzlich nicht mehr so einfach. Und wir sprechen über Elektromüll und den Daten darauf. Wie fühlt sich das denn für euch an bei der Wiener Städtischen, wenn ihr alte Geräte mit wichtigen, sensiblen Daten darauf eurem Partner, der AFB, zum Refurbischen übergebt?
3: Das fühlt sich nach 15 Jahren Zusammenarbeit sehr unspektakulär an. Und das ist, glaube ich, das größte Kompliment, das man machen kann, weil wir die Dinge, die wir tun, in Prozesse, Normen und Standards abgesichert haben. Wir wissen ganz genau, was passiert mit unseren Geräten. Wir haben eine gute Vereinbarung getroffen, die sehr transparent und zeigt, wie werden Daten gelöscht, wie wird das wieder aufbereitet. Daher entsteht hier ein großes Vertrauen.
2: Okay, also kein mulmiges Gefühl, wenn der Laptop vom CEO irgendwie dann zur AFB geht?
3: Nein, ich glaube, ob das der CEO ist oder ein Mitarbeiter, das ist ganz egal. Wichtig ist, dass dieser Prozess funktioniert, dass der transparent und sicher ist. Ein Vertrauen entsteht nicht, dass man sich gut kennt, sondern Vertrauen entsteht, dass die Fakten für sich sprechen und die sprechen für sich.
2: Robert, jetzt beschreib uns doch bitte mal den Weg von so einem Gerät, von dem Moment, wo ihr es übergebt an die AFB, bis es dann vielleicht sogar wieder in die Hände von Privatkunden kommt. Was passiert da?
3: Geräte werden abgeholt, werden angeliefert, werden zuerst einmal geprüft, aufgenommen, dann werden die Daten gelöscht. Das ist der erste Schritt. Nach der Datenlöschung wird dann genau geschaut, ist das Gerät noch technisch soweit in Ordnung, um es zu verwenden. Dann wird es entsprechend aufbereitet und wieder in den Wiederverkauf gegeben durch die AFB.
2: Wir nähern uns jetzt schon, weil wenn ich auf die Zeit schaue, dem Ende des Gesprächs. Aber es gibt noch eine Frage, die wichtig ist. Und diese eine Frage, die klären wir gleich mit Robert Redl, meinem Gast hier heute auf Radio Arabella.

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2: Nachhaltiger Umgang mit Elektromüll. Das ist das Thema heute Abend auf Radio Arabella. Wir reden darüber mit Robert Redl von der Wiener Städtischen Versicherung. Machen wir es ganz konkret. Was ist der ökologische Impact von eurer Partnerschaft mit der AFB? Du hast gesagt, Robert, ihr habt 40.000 Geräte schon abgegeben. Wie viel wird denn da eingespart an CO2 und sonst was?
3: Na gut, ich versuche es einmal mit ein paar Bildern. Also CO2-Ausstoß, den wir hier sparen, sind 2.600 Tonnen. Mhm. Das sind aber 600 Autos im Jahresverbrauch. Ja? Oder bei der Primärenergie, da reden wir von 8,6 Millionen Kilowattstunden.
2: Ja? Wow.
3: Und das entspricht einem Jahresverbrauch von 1.700 Haushalten.
2: 1.700 Haushalte, die einfach so eingespart worden sind.
3: Genau.
2: Und das heißt, diese Geräte, die werden dann sozusagen aufbereitet und können dann von Privatkundinnen gekauft werden bei der AFB.
3: Genau, genau. Das ist eigentlich ein sehr ökologisch guter, sinnvoller Weg, Geräte wieder zu verwenden und keine Rohstoffe dabei zu verbrauchen, sondern viele Jahre können die noch für normalen herkömmlichen Gebrauch genutzt werden.
2: Und jetzt habe ich noch zum Abschluss eine Frage, weil das hast du vorhin nur so kurz angesprochen, der soziale Impact, den eure Partnerschaft mit AFB hat, weil AFB ist ja ein Unternehmen, das zur Hälfte Menschen mit Behinderung anstellt, in allen möglichen Bereichen. Was bedeutet euch das?
3: Das bedeutet sehr, sehr viel für uns, weil wir diese Werte, die AFB hier vertritt, eigentlich unsere Werte genauso sind. Und das sind Chancen zu bieten, respektvoll zu leben und entsprechend auch engagiert zu handeln. Und das tut die AFB und das tun wir auch. Und das ist sehr wichtig für uns und das gefällt uns.
2: Das ist ein sehr schönes Schlusswort. Robert Redl von der Wiener Städtischen Versicherung, danke, dass du heute hier warst, dass du uns einen Einblick gegeben hast.
3: Sehr gerne.
2: In dieses mysteriöse Thema Refurbishment, das jetzt für mich und für sicher auch ganz viele bei euch nicht mehr so mysteriös ist. Danke, Robert.
3: Danke auch.
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5: Im Studio Sophie Weinhandl. Nach dem Legionellenausbruch Mitte Juli in Linz gibt es seit Anfang September keine neuen Krankheitsfälle mehr. Man hat aber weitere kontaminierte Kühltürme in der Stadt gefunden, diesmal im Linzer Industriegebiet Hafen, informieren Stadt, Land und AGES heute. Diese Kühltürme gehören nicht zur Linz AG, wo ja vor einigen Wochen der gleiche Bakterienstamm wie bei einem Patienten gefunden wurde. Alle Kühltürme der Linz AG wurden auch inzwischen gereinigt und desinfiziert. Der Verbund erhöht den Strompreis für seinen Österreich-Tarif. Neukunden müssen seit heute 12 Cent brutto je Kilowattstunde im ersten Jahr zahlen. Das sind 5% mehr als bisher. Dieser neue Preis ist dann für 12 Monate garantiert. Der monatliche Grundpreis steigt von 4,79 Euro auf 5,03 Euro. Bestandskunden sind von der Preiserhöhung nicht betroffen. Österreichs Fußballnationalteam startet heute in Linz in die Nations League. Es geht gegen Israel. Das Ganze ist auch ein bisschen ein Neuanfang im ÖFB-Team nach einigen Rücktritten nach der WM und einigen Ausfällen. Teamchef Ralf Rangnick ist trotzdem optimistisch für die Gruppenphase. Ankick ist um 20.45 Uhr.
6: Die letzten Regenwolken ziehen im Laufe der Nacht ab. Die verläuft dann erst bewölkt und ab Mitternacht ziemlich klar. Es kann aber etwas Nebel entstehen heute und die Tiefstwerte liegen zwischen 1 und 10 Grad. Morgen gibt es nochmal so einen Aprilwettertag mit allem drum und dran. Viele Wolken sind unterwegs. Zwischendurch gibt es auch mal den ein oder anderen Regentropfen, aber auch die Sonne kommt wieder öfter mal durch mit Höchstwerten zwischen 16 und 19 Grad.
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3: Im Studio Sophie Weinhandl. Nach dem Legionellenausbruch Mitte Juli in Linz gibt es seit Anfang September keine neuen Krankheitsfälle mehr. Man hat aber weitere kontaminierte Kühltürme in der Stadt gefunden, diesmal im Linzer Industriegebiet Hafen, informieren Stadt, Land und AGES heute. Diese Kühltürme gehören nicht zur Linz AG, wo ja vor einigen Wochen der gleiche Bakterienstamm wie bei einem Patienten gefunden wurde. Alle Kühltürme der Linz AG wurden auch inzwischen gereinigt und desinfiziert. Der Verbund erhöht den Strompreis für seinen Österreich-Tarif. Neukunden müssen seit heute 12 Cent brutto je Kilowattstunde im ersten Jahr zahlen. Das sind um 5% mehr als bisher. Dieser neue Preis ist dann für 12 Monate garantiert. Der monatliche Grundpreis steigt von 4,79 Euro auf 5,03 Euro. Bestandskunden sind von der Preiserhöhung nicht betroffen. Formel 1, George Russell im Mercedes hat heute die beiden Trainings in Aserbaidschan dominiert. Am Nachmittag war auch Teamkollege und WM-Leader Kimi Antonelli als Zweiter gut mit dabei. Ebenfalls gut zurecht kommt in Baku Red Bull-Fahrer Max Verstappen. Den großen Preis von Aserbaidschan gibt es ausnahmsweise schon übermorgen. Der Sonntag, der eigentliche Renntag in der Formel 1, ist Feiertag in Aserbaidschan.
4: Die letzten Regenwolken ziehen im Laufe der Nacht ab. Die verläuft dann erst bewölkt und ab Mitternacht ziemlich klar. Es kann aber etwas Nebel entstehen heute und die Tiefstwerte liegen zwischen 1 und 10 Grad. Morgen gibt es nochmal so einen Aprilwettertag mit allem drum und dran. Viele Wolken sind unterwegs. Zwischendurch gibt es auch mal den ein oder anderen Regentropfen, aber auch die Sonne kommt wieder öfter mal durch mit Höchstwerten zwischen 16 und 19 Grad.
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12: Die letzten Regenwolken ziehen im Laufe der Nacht ab. Die verläuft dann erst bewölkt und ab Mitternacht ziemlich klar. Es kann aber etwas Nebel entstehen heute und die Tiefstwerte liegen zwischen 1 und 10 Grad. Morgen gibt es nochmal so einen Aprilwettertag mit allem drum und dran. Viele Wolken sind unterwegs. Zwischendurch gibt es auch mal den ein oder anderen Regentropfen, aber auch die Sonne kommt wieder öfter mal durch mit Höchstwerten zwischen 16 und 19 Grad.
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12: Heute und die Tiefstwerte liegen zwischen 1 und 10 Grad. Morgen gibt es nochmal so einen Aprilwettertag mit allem drum und dran. Viele Wolken sind unterwegs. Zwischendurch gibt es auch mal den ein oder anderen Regentropfen, aber auch die Sonne kommt wieder öfter mal durch mit Höchstwerten zwischen 16 und 19 Grad.
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1: Die letzten Regenwolken ziehen im Laufe der Nacht ab. Die verläuft dann erst bewölkt und ab Mitternacht ziemlich klar. Es kann aber etwas Nebel entstehen heute und die Tiefstwerte liegen zwischen 1 und 10 Grad. Morgen gibt es nochmal so einen Aprilwettertag mit allem drum und dran. Viele Wolken sind unterwegs. Zwischendurch gibt es auch mal den ein oder anderen Regentropfen, aber auch die Sonne kommt wieder öfter mal durch mit Höchstwerten zwischen 16 und 19 Grad.
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